mag es vorher sein, dass wir uns zum letzten Mal gesehen haben. 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Dann kommt dieser Anruf.

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1: Ich bin Katrin Steinberger. Andy Burnham ist neuer Premierminister in Großbritannien und hat noch am selben Tag mit Bundeskanzler Friedrich Merz telefoniert. Beide wollen die enge Partnerschaft zwischen Deutschland und Großbritannien fortsetzen. Auch beim Thema Ukraine waren sich Merz und Burnham einig. Kiew soll umfassend unterstützt und der Druck auf Russland erhöht werden, mit dem Ziel eines gerechten und dauerhaften Friedens. Grünen-Fraktionschefin Hasselmann sieht in der aktuellen Debatte über Leihmutterschaft Anlass, sich neu mit dem Thema zu befassen. Gegenüber den Funke-Zeitungen plädiert sie dafür, dass der Bundestag die Empfehlungen einer Kommission aus dem Jahr 2024 nochmal prüft. Die hatte vorgeschlagen, frühe Schwangerschaftsabbrüche nicht mehr grundsätzlich strafbar zu machen und Leihmutterschaft nur unter strengen Schutzregeln zu erlauben. Gefälschte Kleidung, unsicheres Spielzeug, gefährliche Kosmetika. Das alles soll der Online-Marktplatz AliExpress wochenlang nicht von seiner Seite genommen haben. Die EU hat darum eine Strafe von 550 Millionen Euro verhängt. AliExpress nannte die Höhe unverhältnismäßig. Das Unternehmen habe schon Verbesserungen vorgenommen. Die Apollo-Galerie im Pariser Louvre soll morgen, 9 Monate nach dem spektakulären Juwelenraub, wieder öffnen. Besucher könnten den prunkvollen Saal wieder sehen, allerdings ohne die wertvollen Kronjuwelen, heißt es aus Kreisen. 4 Männer erbeuteten im Oktober am helllichten Tag Kronjuwelen im Wert von 88 Millionen Euro. Bis heute fehlt jede Spur davon. Die mutmaßlichen Täter sitzen in U-Haft. Es war ein rauschendes Fußballfest in Rot. Spaniens Fußballweltmeister sind mit einer großen Party in ihrer Heimat empfangen worden. Rund 2 Millionen Fans feierten in Madrid die frisch gebackenen Weltmeister. Julia Macher berichtet.
2: Ein Triumphzug im offenen Bus mit der Aufschrift Könige der Welt, ein mehrstündiges Konzert auf Madrids Prunkplatz Cibeles, Spaniens Nationalelf, hat den 2. WM-Titel mit einer rauschenden Fiesta gefeiert. Von einem epischen Triumph sprach König Felipe und sagte, ihr habt für ganz Spanien gewonnen, mit dem Kopf und mit dem Herzen.
0: Das Wetter.
1: Es ist höchstens locker bewölkt. Die Temperaturen liegen bei 13 bis frischen 6 Grad. Tagsüber ist es dann zweigeteilt. Erst scheint die Sonne, später kommen dann mehr Wolken zu uns rein. Besonders in den Mittelgebirgen und in der Nähe der Alpen gibt es auch ein paar Schauer. Die Temperaturen liegen zwischen 19 und 25 Grad und ganz ähnlich schaut es auch am Mittwoch aus. Am Donnerstag dann insgesamt mehr Wolken als Sonne, vereinzelt auch wieder Schauer oder Gewitter.
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1: Ich bin Katrin Steinberger. Ermittlern aus Deutschland und den USA ist ein wichtiger Schlag gegen einen großen Phishing-Service gelungen. Die Ermittler haben die Infrastruktur des Dienstes Kratos zerschlagen und mehr als 200 Server abgeschaltet. Damit wurden Angriffe auf hunderttausende potenzielle Opfer verhindert. Laut BKA war Kratos ein digitaler Baukasten für täuschend echte Microsoft-Login-Seiten. Damit griffen Kriminelle Passwörter und E-Mail-Adressen ab. Die Union sucht einen neuen Fraktionsvorsitzenden. Ein Name, der im Gespräch ist, ist Innenminister Dobrindt. Theo Weigel hält ihn aber für eine schwierige Lösung. Der CSU-Ehrenvorsitzende betonte gegenüber der Augsburger Allgemeinen, Dobrindt sei zwar fachlich geeignet, aber als CSU-Politiker wäre er als kleinerer Partner der CDU ständig rechenschaftspflichtig. Die Fraktion will am Mittwoch den neuen Vorsitzenden wählen. Seit 4 Jahren muss der öffentliche Nahverkehr barrierefrei sein. Ein bundesweiter Test des ADAC zeigt jetzt aber, Busse und Bahnen in Deutschland sind noch weit entfernt von echter Barrierefreiheit. Nur rund 20% der Straßenbahnen und 3% der Busse halten so genau, dass Menschen mit Rollstuhl, Rollator oder einem Kinderwagen selbstständig einsteigen können. Der ADAC fordert unter anderem mehr Tempo beim Umbau der Haltestellen. Großbritannien hat einen neuen Premierminister, Andy Burnham. Bei seiner Antrittsrede versprach er schnelle Reformen, angelegt auf einen 10-Jahres-Plan. Philipp Detlefs kennt die Einzelheiten.
2: Burnham versprach, die soziale Krise im Land anzugehen. Als erste große Aufgabe will er die Wohnungslosigkeit beenden. Außerdem kündigte er schnelle Hilfe gegen die hohen Lebenshaltungskosten an. Denkbar sind niedrigere Bustarife und Entlastungen bei den Energiepreisen. Wirtschaftspolitisch verspricht der neue Premier weniger Zentralismus und Privatisierung, dafür mehr regionale Machtverteilung.
1: Ganz Madrid im Ausnahmezustand. 2 Millionen Fans haben Spaniens Fußball-Weltmeister auf den Straßen der Hauptstadt gefeiert. Im offenen Bus präsentierten Rodri, Lamine Yamal und Co. den WM-Pokal, tanzten und sangen mit den Fans. Heute starten die Spieler in ihren Sommerurlaub. Viele zieht es nach Ibiza oder Mallorca.
0: Das Wetter.
1: Heute wird's mal sonnig, mal bewölkt, am Nachmittag mit ein paar Schauern in den Mittelgebirgen, an den Alpen und im Bayerischen Wald. Die Höchstwerte erreichen dazu im Schnitt 19 bis 25 Grad. Morgen erst freundlich, später dann wieder Regen, dann vor allem nördlich des Mains. Der Donnerstag dann insgesamt eher grau, ab und zu gibt's Schauer oder Gewitter.
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1: Ich bin Katrin Steinberger. Guten Morgen. Großer Erfolg im Kampf gegen Cybercrime. Ermittler aus Deutschland und den USA haben den Phishing-Service Kratos zerschlagen. Die komplette Infrastruktur mit über 200 Servern ist vom Netz der Entwickler in Indonesien festgenommen. Kratos war ein Baukasten für gefälschte Microsoft-Authentifizierungsseiten, mit denen Passwörter und E-Mail-Adressen abgegriffen wurden. Über Kratos liefen monatlich rund 15.000 Phishing-Kampagnen. Nicht nur CDU-Chef und Bundeskanzler Merz drückt bei der Spahn-Nachfolge aufs Tempo. Auch Sachsen-Anhalts Regierungschef Schulze will das Thema schnell vom Tisch haben. Denn es stört den Wahlkampf für die Landtagswahl Anfang September.
2: Für mich Erwartungshaltung im Wahlkampf ist, dass wir nicht permanent mit Themen aus Berlin unseren Wahlkampf überlagert sehen und dass wir Wahlkampf auch mal machen können, ohne dass wir permanent an den Wahlkampfständen immer auf Berliner Themen angesprochen werden.
1: Am Mittwoch soll in einer Sondersitzung eine neue Unionsfraktionsspitze gewählt werden. Im Rennen um den Vorsitz der Unionsfraktion wird auch Innenminister Dobrindt als möglicher Kandidat gehandelt. CSU-Urgestein Theo Weigel sieht ihn aber nicht als ideale Besetzung der Fraktionsspitze. Dobrindt sei zwar geeignet, so Weigel gegenüber der Augsburger Allgemeinen, aber als CSU-Mann wäre er dem größeren Partner CDU immer rechenschaftspflichtig. Die Deutsche Bahn will Alkohol an allen 5.400 Bahnhöfen verbieten. Bis spätestens Mitte Oktober soll es auf Bahnsteigen und in Bahnhofshallen außerhalb der Gastronomie nicht mehr erlaubt sein, Bier, Wein oder Schnaps zu trinken. Der Bild sagte Bahnchefin Paller, genug ist genug. Man wolle mehr Ordnung und Sicherheit für Mitarbeitende und Reisende. Wie geht es weiter mit Lionel Messi im Trikot der argentinischen Fußballnationalmannschaft? Nach dem verlorenen WM-Finale gegen Spanien meldet sich der 39-Jährige jetzt bei Instagram und spricht von unermesslichem Schmerz und einer Wunde, die Zeit braucht. Der Superstar blieb beim 0:1 blass, verließ das Stadion in East Rutherford kommentarlos. Es war schon seine 6. WM. Vieles wirkte wie ein Abschied.
0: Das Wetter.
1: Heute wird's mal sonnig, mal bewölkt, am Nachmittag mit ein paar Schauern in den Mittelgebirgen, an den Alpen und im Bayerischen Wald. Die Höchstwerte erreichen dazu im Schnitt 19 bis 25 Grad. Morgen erst freundlich, später dann wieder Regen, dann vor allem nördlich des Mains. Der Donnerstag dann insgesamt eher grau, ab und zu gibt's Schauer oder Gewitter.
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1: Ich bin Moritz Einzel. Guten Morgen. Grünen-Fraktionschefin Hasselmann will die Debatte über Leihmutterschaft neu aufrollen. Im Gespräch mit den Funke-Zeitungen fordert sie, den Bericht einer Regierungskommission aus dem Jahr 2024 wieder aufzugreifen. Darin heißt es unter anderem, der Gesetzgeber könne Leihmutterschaft in bestimmten Fällen zulassen, allerdings nur unter sehr strengen Voraussetzungen. Frauenvertreterinnen in SPD und Linksfraktion bleiben skeptisch. Ermittlern in den USA und Deutschland ist ein wichtiger Schlag gegen Phishing-Kriminelle gelungen. Sie haben die Infrastruktur des Dienstes Kratos lahmgelegt. Der mutmaßliche Entwickler wurde in Indonesien festgenommen. Der Dienst hatte einen digitalen Baukasten angeboten, mit dem vor allem Microsoft-Webseiten täuschend echt nachgebaut werden konnten. Die Gruppe soll Zugangsdaten hunderttausender Opfer in über 30 Staaten gestohlen haben. In Deutschland haben Menschen mit Behinderung im Nahverkehr weiterhin große Probleme. Zu dem Ergebnis kommt der ADAC nach einem bundesweiten Test. Nur ein kleiner Teil der Bus- und Straßenbahnhaltestellen ist wirklich barrierefrei, obwohl das seit 2 Jahren gesetzlich Pflicht ist. Viele Aufzüge sind wochenlang kaputt. Stufen und enge Flächen machen Menschen mit Rollstuhl, Rollator oder Kinderwagen den Einstieg schwer. Darf München im Univiertel nachts Flaschenbier verbieten? Damit beschäftigt sich heute das Verwaltungsgericht. Letztes Jahr hatte die Stadt Kiosken untersagt, zwischen 22 und 5 Uhr Flaschenbier zu verkaufen. Das Verbot wurde wieder kassiert, steht jetzt aber erneut im Raum. Anlass sind Beschwerden über Lärm, Müll und wildes Urinieren rund um die Uni. Es war ein rauschendes Fußballfest in Rot. Spaniens Fußballweltmeister sind mit einer großen Party in ihrer Heimat empfangen worden. Rund 2 Millionen Fans feierten in Madrid die frischgebackenen Weltmeister. Julia Macher berichtet.
2: Ein Triumphzug im offenen Bus mit der Aufschrift Könige der Welt, ein mehrstündiges Konzert auf Madrids Prunkplatz Cibeles, Spaniens Nationalelf, hat den 2. WM-Titel mit einer rauschenden Fiesta gefeiert. Von einem epischen Triumph sprach König Felipe und sagte, ihr habt für ganz Spanien gewonnen, mit dem Kopf und mit dem Herzen.
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3: Das sind die Themen der Lokalnachrichten um 5:30. Protest gegen Wasserkraft an der Salzach, friedliche Bilanz beim Volksfest Waldkraiburg, Kritik an Parksituationen bei den Ruperti-Werkstätten, Inklusionscamp in Burghausen. Mehr zu diesen Themen um 5:30.
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1: Heute wird's mal sonnig, mal bewölkt, am Nachmittag mit ein paar Schauern in den Mittelgebirgen, an den Alpen und im Bayerischen Wald. Die Höchstwerte erreichen im Schnitt 19 bis 25 Grad. Morgen erst freundlich, später wieder Regen, dann vor allem nördlich des Mains. Der Donnerstag ist dann insgesamt eher grau, ab und zu gibt's Schauer oder Gewitter.
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4: Am frühen Morgen um 6:15, servus, liebe Verkehrsteilnehmer, wir schauen auf die aktuelle Straßenkarte. Alles ruhig zwischen Innenalz und Salzach. Sie haben also eine gute Fahrt. Vor allem wünsche ich Ihnen eine schöne Fahrt. Kommen Sie gut und gesund an Ihr Ziel.
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4: Guten Morgen, es war einiges los in den letzten Stunden. Wir bringen Sie auf den neuesten Stand. Das ist der ISW Wecker. Mein Name ist Thomas Vöckersberger und der Vöcki sagt einen wunderschönen guten Morgen.

Barry White am frühen Morgen, an diesem Dienstagmorgen, ja in Hulzessen im Landkreis Rottal-Inn hat es gestern einen Verkehrsunfall gegeben. Da ist ein junger Mann mit seinem Auto unterwegs gewesen und dann war plötzlich ein Insekt in der Fahrgastzelle und er wollte das irgendwie wegwischen oder sonst irgendetwas und war dann unachtsam und kam von rechts von der Straße ab und prallte frontal gegen einen Baum. Dabei wurde der junge Fahrer schwerst verletzt in ein Krankenhaus gebracht und sein Auto ist kompletter Schrott, 85.000 Euro Totalschaden. Die Feuerwehr Hulzessen musste dann eben die B388 und die Ortsdurchfahrt für mehrere Stunden sperren und wieder Aufräumarbeiten leisten. Also schwerer Verkehrsunfall gestern in Hulzessen im Landkreis Rottal-Inn.

0: Ja, haben Sie sich schon mal die Frage gestellt, wenn Sie einschlafen zum Beispiel oder aufwachen, dann kann es unter Umständen sein, dass Ihre Augen zucken. Ja, also da merkt man dann, oh, da meint man, der Augapfel springt jetzt aus der Höhle. Warum ist das aber so? Genau darüber haben wir uns mal unterhalten und haben mal nachgefragt. Warum zucken beim Aufwachen oder Schlafen gehen oder überhaupt während des Tages ab und zu die Augen?
1: Schon gewusst?
2: Warum zucken Augen?
3: Genau genommen zuckt nicht das Auge, sondern das Augenlid. Oft fängt es ohne direkt ersichtlichen Grund an, leicht zu flackern oder zu zittern. In aller Regel ist das kein Grund zur Sorge, sondern ein Signal des Körpers, das eigene Verhalten etwas anzupassen. So ein Zucken tritt zum Beispiel auf, wenn wir sehr lange auf Bildschirme schauen, wenig schlafen oder unter großem Stress und Anspannung stehen. Auch zu viel Koffein oder zu wenig Magnesium, Kalium oder Calcium kann Augenzucken hervorrufen. Meist dauert es nur wenige Sekunden, betrifft ein Auge und ist von anderen Menschen kaum zu erkennen. Manchmal kann es auch länger dauern oder über Tage hinweg immer wieder auftreten.
4: Muchacha.

Servus und Muchachas. 6 Minuten dauert es noch, dann gibt es das Wichtigste aus der Region. Die ersten Lokalnachrichten des Tages mit Kollegen Ralf Stenger.

0: 6 Uhr und 31 Minuten, eine Minute nach halb sieben.
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2: Mit Ralf Stenger, guten Morgen. In Burghausen haben Umwelt- und Wassersportverbände erneut eindringlich gegen die geplanten Kraftwerksbauten an der Salzach demonstriert. Bei der 14. Auflage der Aktion machten Paddler und Naturschützer deutlich, dass der Fluss als eine der letzten frei fließenden Wildflüsse der Region unangetastet bleiben muss. Das rund 100 Millionen Euro teure Bauprojekt gefährde nach Ansicht von Fachleuten das empfindliche Ökosystem der Auen massiv. Burghausens dritter Bürgermeister Stefan Angstl betonte auf der Kundgebung, dass Wasserkraft an diesem Standort wegen sinkender Pegelstände auch energetisch keinen Sinn ergebe. Vertreter des Bund Naturschutz wiesen darauf hin, dass die erwartete Energiemenge schätzungsweise schon durch wenige moderne Windkraftanlagen abgedeckt werden könnte. Umweltschützer und Kommunalpolitiker forderten die Politik auf, endgültig auf das Kraftwerksprojekt zu verzichten und stattdessen den Weg für weitere Renaturierungen freizumachen. Das 60. Waldkraiburger Volksfest verlief aus Sicht der Polizei friedlich und erfolgreich. Trotz großem Andrang durch Jubiläen, Sommerwetter und Fußball-WM blieb die Lage dank verstärkter Polizeipräsenz ruhig. Kleinere Streitigkeiten wurden direkt geschlichtet. Es gab lediglich 5 leichte Körperverletzungen, 2 Eigentumsdelikte und einen Fall von Falschgeld. Die Zusammenarbeit von Polizei, Stadt und Feuerwehr funktionierte einwandfrei. Anwohner und Betroffene äußern deutliche Kritik an der Verkehrslage vor den Ruperti-Werkstätten in Altötting. Die Zufahrt zur Einrichtung wird nach Angaben von Beteiligten regelmäßig durch parkende Lastkraftwagen blockiert. Dadurch komme es vor allem am Morgen und am Nachmittag zu erheblichen Verzögerungen beim Schülertransport und beim Fahrdienst für Menschen mit Behinderung. Sowohl die Leitung der Werkstätten als auch der beauftragte Fahrdienst verweisen auf das hohe Verkehrsaufkommen mit rund 45 Kleinbussen. Gefordert wird nun ein Halteverbot im Bereich der Zufahrt, damit die Polizei eine Handhabe gegen ordnungswidrig abgestellte Lkw hat. Die Betroffenen haben sich bezüglich der Situation schriftlich an die Stadtverwaltung sowie an das Landratsamt Altötting gewandt. In Burghausen gibt es bald ein besonderes Projekt für Jugendliche. Am Donnerstag, 13. August, findet in der Jugendherberge der Besuchstag des Anna Schaffelhuber Grenzlos Camp statt. Bei diesem Camp verbringen Jugendliche mit und ohne Behinderung eine gemeinsame Woche. Sie treiben zusammen Sport und lernen viel über Medien sowie Persönlichkeit. Zu dem Besuchstag kommen viele bekannte Gäste aus der Politik und der Region. Ein Höhepunkt ist ein spezieller Parcours. Dort probieren die Prominenten gemeinsam mit den Jugendlichen aus, wie man Hindernisse im Alltag meistert. Das Projekt zeigt, wie Inklusion in der Praxis funktioniert.
0: Danke dir, Ralf. Gleich mal der Blick aufs Wetter. Heute ist es ja meist sonnig und auch wolkenlos. Über Mittag und am Nachmittag werden die Wolken aber dann dichter und die Sonne zeigt sich nur noch sporadisch. Es bleibt meist trocken. Am ehesten sind im Umfeld der Donau ein paar Regenschauer möglich. Das Ganze bei 20 bis 23 Grad. Am Mittwoch scheint zunächst häufig die Sonne. Am Nachmittag ziehen dann vom Norden her Wolken auf. Es bleibt aber weiterhin trocken. Tagsüber frischt der Wind dann lebhaft auf und die Temperaturen 22 bis 25 Grad. Am Donnerstag, ja, da ist dann der Wechsel aus Sonne und Wolken und die können dann auch mal ein bisschen dichter werden. Im Verlauf bilden sich vor allem in Richtung Alpen einzelne Regenfälle und Gewitter. Die Temperaturen erreichen 20 bis 23 Grad.
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0: Der Verkehrsservice auf Radio ISW. Momentan alles ruhig zwischen Inhalts und Salzach. Sie haben also Freifahrt. Ich wünsche Ihnen eine gute Fahrt. Kommen Sie gut und sicher an Ihr Ziel. Liebe.

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1: Und dann schauen wir zum Verkehr auf die A94 und zwar Passau Richtung München bei Markt Schwaben und Paarstetten. Ja, da liegt Dämmwolle verstreut auf der Fahrbahn, also bitte Vorsicht in diesem Bereich. Ab Markt Schwaben Richtung München liegt Dämmwolle auf der Fahrbahn, bitte Vorsicht in diesem Bereich.

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Pur und Indiana, ein absoluter Klassiker der deutschsprachigen Musik. So, gleich geht's bei uns den aktuellen Mondkalender und in der nächsten Stunde geht's dann um einen spektakulären Unfall, der sich bei Vilsbiburg geeignet hat. Da hat sich ein Mann mit seinem Auto überschlagen und landete in einer Baumkrone.

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1: Ja, wie schaut es denn heute aus mit unserem treuen Begleiter, den Mond? Und ja, dann schauen wir gleich mal auf die allgemeine Situation. Die heutige Mondpause beginnt nach der Mittagspause und kann dann am Nachmittag sie ein bisschen ausbremsen. Heute ist nämlich bis 15.36 Uhr zunehmender Mond in der Waage, von 15.37 Uhr bis Mitternacht zunehmender Mond im Skorpion, und die Mondpause dauert heute von 13.07 Uhr bis 15.36 Uhr und befindet sich in der Waage. Wer sagt denn, dass es Kuchen nur am Wochenende geben soll? Backen Sie heute einen wunderbaren Obstkuchen mit Obst aus dem eigenen Garten, falls vorhanden. Und laden Sie Nachbarn, Freunde und Kollegen auch zu einem Stück ein. Verzichten Sie aber auf Sahne, wenn Sie gerade Diät machen. Wäre vielleicht gar nicht so verkehrt. Der Mond begünstigt nun Gartenarbeiten, wie zum Beispiel das Setzen, Vermehren oder Umpflanzen von Lilien und Steppenkerzen sowie das Teilen von Stauden. Ja, und bei der Fitness, unser Körper besteht zu mehr als 70% aus Wasser. Sie wissen es, langes Stehen oder Sitzen kann zu Ödemen am Unterschenkel, Knöchel und Füßen führen. Das bringt die empfindsame Biochemie aus dem Gleichgewicht. Deshalb möglichst oft die Stellung von Füßen und Beinen wechseln. Immer wieder mal Füße kreisen, wippen oder auf der Stelle tippen. Bei der Ernährung, machen Sie doch heute mal einen Powerdrink mit Zitronensaft, ein bisschen Ingwer und einem süßen Apfel, einer reifen Birne und rote Beete. Und es ist dann wirklich im Mixer ein wunderbarer Energielieferant und ein toller Frische-Kick. Und was gelingt heute besonders gut? Heute ist ein guter Zeitpunkt, um Gefühlsfragen zum Beispiel mit dem Partner zu klären. Bloß nicht während der Mondpause. Das sagt für heute der Mond.

gleich das Wichtigste aus aller Welt, dann Wetter und Verkehr, dann sind wir zurück, unter anderem mit dem heutigen Horoskop. Wir schauen natürlich auch, was es sonst noch gibt. Also wie gesagt, einen spektakulären Unfall gab es bei Bodenkirchen, und zwar am gestrigen Nachmittag. Da ist tatsächlich ein Auto in einer Baumkrone gelandet, nachdem es sich überschlagen hat. Wie das genau hergegangen ist, das erfahren Sie gleich in der nächsten Stunde. 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
1: Ich bin Moritz Einzel. Guten Morgen. Die Deutsche Bahn plant ein Alkoholverbot an allen 5.400 Bahnhöfen in Deutschland. Künftig soll es bundesweit untersagt sein, auf Bahnsteigen oder in Bahnhofshallen Bier, Wein, Schnaps oder anderen Alkohol zu trinken. Die flächendeckende Umsetzung soll bis Mitte Oktober abgeschlossen sein. Tine Klimach berichtet.
2: Bisher gilt ein Alkoholverbot vor allem an großen deutschen Bahnhöfen wie Frankfurt, Hamburg oder Köln. Bald soll es dann überall gelten, außer in der Gastronomie am Bahnhof. Die Bahn verspricht sich davon mehr Sicherheit und weniger Streitigkeiten. Entsprechende Erfahrungen hat sie unter anderem am Hauptbahnhof Hamburg gemacht. Nachdem Alkohol dort verboten war, ging die Zahl der Auseinandersetzungen spürbar zurück. Das Sicherheitsgefühl für Reisende habe sich verbessert, hieß es, und es gab weniger zu reinigen.
1: Ab heute können Bürgerinnen und Bürger wieder Fördermittel für den Austausch alter Heizungen beantragen. Die Grundförderung von 30% der Investitionskosten bleibt dabei bestehen. Einzelne Zuschüsse wurden jedoch gestrichen oder sie werden schrittweise reduziert. Verbraucherschützer empfehlen, sich vor einem möglichen Heizungstausch die kommunale Wärmeplanung anzuschauen. EVP-Chef und CSU-Vize Weber erntet Kritik aus Bayern. In einem Schreiben haben Landwirtschaftsministerin Kaniber und Europaminister Beiswenger gefordert, dass sich Weber stärker für die Land- und Forstwirtschaft im Freistaat einsetzt. Auch Spitzenvertreter der zugehörigen Verbände beklagen, dass sie nicht richtig wahrgenommen oder gehört würden. Dabei geht es konkret um Bürokratiebelastung durch zwei EU-Verordnungen. Der neue britische Premierminister Burnham hat wenige Stunden nach seiner Ernennung mit Bundeskanzler Merz telefoniert. Beide hätten den Wunsch ausgedrückt, die enge Zusammenarbeit zwischen beiden Ländern fortzusetzen. Merz und Burnham seien sich zudem einig gewesen, die Ukraine weiter umfassend zu unterstützen. In Madrid haben rund 2 Millionen Menschen die spanischen Fußballweltmeister gefeiert. Das Team fuhr am Abend im offenen Doppeldeckerbus durch die Straßen. Zuvor waren die Spanier von König Felipe und Ministerpräsident Sanchez empfangen worden. Die argentinischen Vize-Weltmeister bekamen unterdessen am Flughafen von Buenos Aires einen kurzen Empfang. Spanien hatte das WM-Finale am Sonntag in New Jersey gegen Argentinien mit 1:0 nach Verlängerung gewonnen.
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3: Das sind die Themen der Lokalnachrichten um 9:30. Protest gegen Wasserkraft an der Salzach. Friedliche Bilanz beim Volksfest Waldkraiburg. Kritik an Parksituationen bei den Ruperti-Werkstätten. Inklusionscamp in Burghausen. Mehr zu diesen Themen um 9:30.
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1: Heute wird's mal sonnig, mal bewölkt, am Nachmittag mit ein paar Schauern in den Mittelgebirgen, an den Alpen und im Bayerischen Wald. Die Höchstwerte erreichen im Schnitt 19 bis 25 Grad. Morgen erst freundlich, später wieder Regen, dann vor allem nördlich des Mains. Der Donnerstag ist dann insgesamt eher grau, ab und zu gibt's Schauer oder Gewitter.
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4: Und kurz. Hoppala, husten müssen. So, um kurz nach 7. Servus, liebe Verkehrsteilnehmer. Wir haben eine Meldung auf der A94 und zwar von Passau Richtung München. Bei Markt Schwagen, da liegt immer noch Dämmmaterial auf der Fahrbahn. Bitte Vorsicht in diesem Bereich. Sonst haben wir nichts für Sie. Gute Fahrt.
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4: Stunde Nummer 2 der ISW Wecker. Wunderschönen guten Morgen. Ja, und in dieser Stunde natürlich Aktuelles aus der Region mit Kollegen Ralf Stenger. Und wir betrachten einen spektakulären Unfall, der sich im Landkreis Landshut ereignet hat. Ja, und vieles, vieles mehr. Sie sollten unbedingt dranbleiben. Mein Name ist Thomas Vöckersberger und der Vöcki sagt einen wunderschönen guten Morgen zwischen Inn, Alz und Salzach.

Benoit und 11 Minuten. Einen spektakulären Unfall gab es gestern im Landkreis Landshut, denn da war ein VW unterwegs, und zwar von Frauenhaselbach in Richtung Treidelkofen. Als sich aus der untergeordneten Straße von Piesenkofen ein Mercedes näherte und an der Kreuzung galt für den Mercedes ein Stoppschild. Nach aktuellem Ermittlungsstand der Polizei nahm der Mercedes-Fahrer dem VW die Vorfahrt und prallte in dessen Fahrerseite. Jetzt kommt's. Der VW überschlug sich im Straßengraben und kam in einem Kirschbaum direkt in der Baumkrone zum Liegen. Der Fahrer konnte sich selbst befreien und wurde von Ersthelfern versorgt, bevor ihn der Rettungsdienst in eine Klinik brachte. Der Mercedes blieb im Kreuzungsbereich stehen und der Fahrer wurde ebenso ambulant behandelt. Die Straße musste natürlich längere Zeit gesperrt werden. Also ziemlich spektakulär. Also wie gesagt, da hat sich ein Auto überschlagen und blieb in einer Baumkrone liegen. Die Bergungsarbeiten waren natürlich aufwendig. Es musste ein Kran geordert werden, damit der Wagen vom Baum wieder befreit werden kann.

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Ja, jetzt kommen wir zu unserem Gewinnspiel. Sie können ja heute gewinnen ein Familienticket für den Kurpfalzpark in Läufling bei Cham. Wunderschöner Park für die Kinder, viele Fahrgeschäfte für die Erwachsenen, ein wunderbarer Blütenpark und natürlich eine tolle Gastronomie und vieles, vieles mehr. Also da kann man wirklich getrost einen Tag verbringen und Sie können heute gewinnen ein Familienticket für zwei Erwachsene und zwei Kinder. Und was müssen Sie tun? Einfach nur bewerben bei uns und zwar per WhatsApp unter der 0159 036 018 und die 30. Schreiben Sie ausführlich, warum ausgerechnet Sie dieses Familienticket im Wert von 100 Euro gewinnen sollen und wollen. Außerdem brauchen wir Ihren kompletten Namen, Ihre Anschrift und eine Rückruftelefonnummer, damit wir Sie dann heute Mittag zurückrufen können. Und keine Angst, sollten Sie heute nicht gewinnen. Wir haben dann noch zwei weitere Familientickets. Die gibt es dann morgen und übermorgen. Also es lohnt sich zu bewerben. Machen Sie es. Und wie gesagt, es soll junge Familien ansprechen. Und deswegen haben wir uns für das WhatsApp-Gewinnspiel entschieden. Also schreiben Sie in eine WhatsApp-Nachricht, warum ausgerechnet Sie die Tickets gewinnen sollen. Mit Ihrem kompletten Namen, der kompletten Anschrift und einer Rückrufnummer, dann sind Sie in unserem Lostopf nicht nur für heute, sondern auch für die nächsten Tage. Also ich wünsche auf alle Fälle viel Spaß, viel Glück und ich drücke die Daumen.

Die Pet Shop Boys, Domino Dancing. Ja, heute nach 8 werden wir telefonieren mit dem Landtagsabgeordneten Sascha Schnürer. Der hat mit Kindern eines Kindergartens in Ampfing 100 Burger gemacht, und zwar nur aus regionalen Zutaten. Und wie das war, das wollen wir natürlich etwas genauer wissen und welchen Hintergrund es hatte und so weiter. Das erfahren wir heute alles nach 8 von Landtagsabgeordneten Sascha Schnürer. Guten Morgen!

0: Die neue von Eva Luginger, Heimliche Tränen, um 7.31 Uhr.
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2: Mit Ralf Stenger, guten Morgen. In Burghausen haben Umwelt- und Wassersportverbände erneut eindringlich gegen die geplanten Kraftwerksbauten an der Salzach demonstriert. Bei der 14. Auflage der Aktion machten Paddler und Naturschützer deutlich, dass der Fluss als eine der letzten frei fließenden Wildflüsse der Region unangetastet bleiben muss. Das rund 100 Millionen Euro teure Bauprojekt gefährde nach Ansicht von Fachleuten das empfindliche Ökosystem der Auen massiv. Burghausens dritter Bürgermeister Stefan Angstl betonte auf der Kundgebung, dass Wasserkraft an diesem Standort wegen sinkender Pegelstände auch energetisch keinen Sinn ergebe. Vertreter des Bund Naturschutz wiesen darauf hin, dass die erwartete Energiemenge schätzungsweise schon durch wenige moderne Windkraftanlagen abgedeckt werden könnte. Umweltschützer und Kommunalpolitiker forderten die Politik auf, endgültig auf das Kraftwerksprojekt zu verzichten und stattdessen den Weg für weitere Renaturierungen freizumachen. Das 60. Waldkraiburger Volksfest verlief aus Sicht der Polizei friedlich und erfolgreich. Trotz großem Andrang durch Jubiläen, Sommerwetter und Fußball-WM blieb die Lage dank verstärkter Polizeipräsenz ruhig. Kleinere Streitigkeiten wurden direkt geschlichtet. Es gab lediglich 5 leichte Körperverletzungen, 2 Eigentumsdelikte und einen Fall von Falschgeld. Die Zusammenarbeit von Polizei, Stadt und Feuerwehr funktionierte einwandfrei. Anwohner und Betroffene äußern deutliche Kritik an der Verkehrslage vor den Ruperti-Werkstätten in Altötting. Die Zufahrt zur Einrichtung wird nach Angaben von Beteiligten regelmäßig durch parkende Lastkraftwagen blockiert. Dadurch komme es vor allem am Morgen und am Nachmittag zu erheblichen Verzögerungen beim Schülertransport und beim Fahrdienst für Menschen mit Behinderung. Sowohl die Leitung der Werkstätten als auch der beauftragte Fahrdienst verweisen auf das hohe Verkehrsaufkommen mit rund 45 Kleinbussen. Gefordert wird nun ein Halteverbot im Bereich der Zufahrt, damit die Polizei eine Handhabe gegen ordnungswidrig abgestellte Lkw hat. Die Betroffenen haben sich bezüglich der Situation schriftlich an die Stadtverwaltung sowie an das Landratsamt Altötting gewandt. In Burghausen gibt es bald ein besonderes Projekt für Jugendliche. Am Donnerstag, 13. August, findet in der Jugendherberge der Besuchstag des Anna Schaffelhuber Grenzlos Camp statt. Bei diesem Camp verbringen Jugendliche mit und ohne Behinderung eine gemeinsame Woche. Sie treiben zusammen Sport und lernen viel über Medien sowie Persönlichkeit. Zu dem Besuchstag kommen viele bekannte Gäste aus der Politik und der Region. Ein Höhepunkt ist ein spezieller Parcours. Dort probieren die Prominenten gemeinsam mit den Jugendlichen aus, wie man Hindernisse im Alltag meistert. Das Projekt zeigt, wie Inklusion in der Praxis funktioniert.
0: Vielen Dank, Ralf. Ja, heute gibt es Sonne und Wolken. Und über Mittag und Nachmittag, da werden dann die Wolken ein bisschen dichter. Und die Sonne zeigt sich nur noch sporadisch. Aber es bleibt trocken. Höchstens direkt an den Alpen und Richtung Bayerischer Wald kann es ein paar Tropfen geben bei 20 bis 23 Grad. Am Mittwoch, ja, da scheint dann zunächst häufig die Sonne. Am Nachmittag ziehen vom Norden Wolken auf. Es bleibt trocken. Tagsüber frischt der Wind lebhaft auf. Die Temperaturen erreichen 22 bis 25 Grad. Ja, und der Donnerstag, der bringt einen Wechsel aus Sonne und lockeren, mal dichteren Wolken. Und im Verlauf bilden sich dann Richtung Alpen einzelne Schauer und Gewitter. Die Temperaturen 20 bis 23 Grad.
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0: Der Verkehrsservice, und wir haben gute Meldungen von der A94. Die Dämmwolle ist beseitigt, sie haben wieder Freifahrt. Aber einen Blitzer haben wir, und zwar, es wird momentan nicht geblitzt, sondern gelasert auf der B20 zwischen Marktl und Burghausen. Egal, wo Sie unterwegs sind, gute Fahrt.

0: Tammy, Musik aus der Heimat, kann man sagen. Ich bin da für die. Ja, Burger ist schon mal was Gutes, aber mein Gott, ist es nicht unbedingt das, wo man sagt, ja, das ist die höchste Qualität an Fleischeslust. Außer er ist natürlich hausgemacht. Und da sind wir schon beim Thema, denn der Landtagsabgeordnete Sascha Schnürer hat mit Kindergartenkindern in Ampfing Burger gemacht, und zwar ungewöhnliche Burger, also nur mit lokalen Zutaten aus der heimischen Region. Und es war dann nicht nur besonders gut, sondern auch besonders nachhaltig, hat die Region gestärkt, und die Kinder haben erlebt, wie wichtig regionale Lebensmittel sind. Darüber unterhalten wir heute uns mit dem Landtagsabgeordneten Sascha Schnürer nach 8 hier auf Radio ISW. Ja, gleich gibt es für uns natürlich das aktuelle Horoskop für den heutigen Tag, damit wir wissen, wie die Sterne stehen zwischen in Als und Salzach. Wunderschönen guten Morgen, Südost-Oberbayern.
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0: 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Widder.
1: Manchmal wollen die Dinge nicht so wie Sie. Erzwingen Sie nichts, sondern lassen Sie alles auf sich zukommen.
0: Stier.
1: Heute wartet viel Arbeit auf Sie. Ihre Vorstellungen und die Ihrer Mitmenschen liegen aber weit auseinander. Bleiben Sie ruhig.
0: Zwillinge.
1: Ihre Power scheint grenzenlos. Doch Vorsicht, haushalten Sie mit Ihren Kräften, denn am Abend lassen Ihre Energien nach.
0: Krebs.
1: Der Mond zwingt Sie zu einer Rast. Nach viel Produktivitätsdrang sollten Sie eine kleine Pause einlegen. Sorgen Sie für Entspannung.
0: Löwe.
1: Die schwere Phase ist vorbei. Ihre Ängste und Sorgen sind wie weggeblasen. Sie fühlen sich befreit und stehen über den Dingen.
0: Jungfrau.
1: Heute sollten Sie sich ein wenig zügeln. Sie geben zu viel Geld aus und halten sich auch beim Essen nicht gerade zurück.
0: Waage.
1: Ihre Laune bessert sich, Ihre Kontaktfreude steigt. Am wohlsten fühlen Sie sich heute in Gesellschaft mit alten und neuen Bekanntschaften.
0: Skorpion.
1: Ein durchschnittlicher Tag. Sie sind aber zufrieden und freuen sich, wenn durch neue Bekanntschaften wieder mehr Schwung in Ihr Leben kommt.
0: Schütze.
1: Auch wenn Sie sich etwas matt fühlen, gehen Sie unter Leute. Gerade jetzt sind Sie sehr kontaktfreudig.
0: Steinbock.
1: Sind Sie in letzter Zeit ein wenig gereizt oder launisch? Schaffen Sie sich einen Ausgleich. Lassen Sie mal Dampf ab.
0: Wassermann.
1: In Liebesdingen läuft bei Ihnen alles glatt. In Ihrer Partnerschaft schweben Sie auf Wolke 7. Singles könnten sich endlich neu verlieben.
0: Fische.
1: Spaß steht bei Ihnen heute an erster Stelle. Sie lieben es, sich herauszuputzen. Das wissen auch Ihre Mitmenschen zu schätzen.

Luftgitarren-Liebhaber haben wir jetzt rocken können mit Status Quo. Und das Ganze am frühen Morgen um 7.53 Uhr. 7 Minuten noch, dann gibt's das Wichtigste aus aller Welt. Dann sind wir zurück und haben die Information für den besseren Start in den neuen Tag.

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1: Ich bin Moritz Einzel. Guten Morgen. Ab heute können bei der Förderbank KfW wieder Anträge für eine klimafreundliche Heizung gestellt werden. Statt 30.000 sind laut dem neuen Heizungsgesetz nur noch maximal 28.000 Euro förderfähig. In den kommenden Jahren soll das immer weniger werden. Von dieser Summe können dann maximal 80% erstattet werden. Die Deutsche Bahn plant an allen 5.400 Bahnhöfen in Deutschland ein Alkoholverbot. Auf Bahnsteigen oder in Bahnhofshallen Bier, Wein oder Schnaps zu trinken soll künftig bundesweit untersagt sein. Bahnchefin Palla hat der Bild-Zeitung wörtlich gesagt, genug ist genug. Man wolle mehr Ordnung und Sicherheit auf den Bahnhöfen und in den Zügen. US-Präsident Trump hat gegen bestimmte Waren aus Kanada neue Zölle verhängt. In Zukunft sollen zum Beispiel auf kanadischen Wein, Hockeyschläger und Zement 50% Zölle gezahlt werden. Trumps Begründung dafür, Kanada behandle amerikanische Produkte diskriminierend. Die Zölle sollen in 30 Tagen in Kraft treten. Der neue britische Premier Burnham hat die größten Veränderungen der letzten 40 Jahre angekündigt. Man werde diesen Moment zu einem Wendepunkt für Großbritannien machen, sagte der Labour-Chef nach seiner Ernennung in der Downing Street. Als erstes will Burnham eine Anweisung erteilen, um die Obdachlosigkeit auf den britischen Straßen zu beenden. Spaniens Fußball-Weltmeister sind mit einer gigantischen Party in der Heimat gefeiert worden. Es gab eine umjubelte Parade durch die Straßen von Madrid. Julia Macher in Spanien, wie war die Feier? Welche Szenen bleiben besonders hängen?
2: Das war schon ein unglaubliches Fest in Madrid gestern. 2 Millionen Menschen, die eigentlich unentwegt gejubelt, gesungen und getanzt haben. Und ein Team, das trotz des strapaziösen Spiels und des langen Flugs bis nach Mitternacht alles geliefert hat, was Fans lieben. Es gab eine bewegende Lobeshymne von Kapitän Rodri an den immer wieder mal geschmähten Torschützen Ferran Torres. Ein sehr amüsantes Schlagzeug-Intermezzo von Linksaußenverteidiger Marco Correa und mitreißende Tänzchen von eigentlich jedem Spieler.
1: Dankeschön, Julia Macher.
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3: Das sind die Themen der Lokalnachrichten um halb. Protest gegen Wasserkraft an der Salzach. Friedliche Bilanz beim Volksfest Waldkraiburg. Kritik an Parksituationen bei den Ruperti-Werkstätten. Inklusionscamp in Burghausen. Mehr zu diesen Themen um halb.
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1: Heute wird's mal sonnig, mal bewölkt, am Nachmittag mit ein paar Schauern in den Mittelgebirgen, an den Alpen und im Bayerischen Wald. Die Höchstwerte erreichen im Schnitt 19 bis 25 Grad. Morgen erst freundlich, später wieder Regen, dann vor allem nördlich des Mains. Der Donnerstag ist dann insgesamt eher grau, ab und zu gibt's Schauer oder Gewitter.
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4: Um 8:03 Uhr. Servus, liebe Verkehrsteilnehmer. Gute Meldungen von den Straßen zwischen Inalz und Salzach. Sie haben Freifahrt. Ich wünsche Ihnen eine gute Fahrt. Kommen Sie gesund an Ihr Ziel.
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Ja, er hat ein Versprechen gegeben, mit Kindern zu kochen, und das hat er jetzt eingelöst, der Landtagsabgeordnete Sascha Schnürer. Und wie es war, das erfahren wir gleich hier auf Radio ESW. Mein Name ist Thomas Vöckersberger, und der Vöcki sagt einen wunderschönen guten Morgen. Du bist

0: Ernährung ist ja was ganz was Wichtiges im Leben und je gesünder das gekocht wird, desto besser ist es natürlich auch für Körper und Geist. Aber man kann zwar jeden Tag 35 gefühlte 50 Kochsendungen anschauen, aber selber kochen, ja, da ist man dann meistens zu faul und greift zur Tiefkühlpizza. Soll nicht sein, vor allem auch im Hinblick auf die Kinder. Und darüber reden wir jetzt mit dem Landtagsabgeordneten Sascha Schnürer und den begrüße ich jetzt am Telefon. Guten Morgen.
1: Guten Morgen, hallo.
0: Also, es geht um Kochen und Sie haben ja ein Versprechen eingehalten, und zwar bei einem Kindergarten in Ampfing. Was war da genau der Hintergrund?
1: Zunächst mal war der Hintergrund, dass der Kindergarten eingeweiht wurde und er hatte eine Frischküche. Das heißt, jeden Tag wird für die Kinder vom Personal frisch gekocht, was mich sehr beeindruckt hat. Und wir hatten im Landtag eben eine Studie, dass es eben nicht mehr selbstverständlich ist, dass die Kinder frisch gekochtes Essen bekommen, auch gerade von den Eltern nicht mehr. Das ist in der schwindelerregenden Höhe, was einfach die Eltern quasi am Küchentisch die Küche kalt lassen. Und für mich Grund genug eben, ich war so begeistert von dieser Küche, dass ich gesagt habe, ja, da wäre es ja direkt wert, dass man mal selber Hand anlegt, weil die Küche wirklich hervorragend ist. Und da hat man mich beim Wort genommen und hat mir ein Versprechen dann auch abgerungen. Da war die lokale Zeitungsreporterin nicht ganz unbeteiligt, weil die ja weiß, dass ich ein wirklich überzeugter Hobbykoch bin. Und flugs war die Idee geboren, dass wir eben zusammen mit den Kindern an einem Freitagvormittag jetzt das mir vor die Ferien machen, und das habe ich auch eingelöst.
0: Genau, und da geht es darum, Fastfood kann auch gesund und regional sein. Ich sage einfach nur Burger.
1: Ja, es hat Burger gegeben in der Tat, aber warum habe ich einen Burger gewählt? Einen Burger habe ich deshalb gewählt, weil Kinder einfach Burger lieben. Und man kann, und das ist das, was ich den Kindern erklären wollte, man kann auch so ein Essen wirklich gesund herrichten, heimisch herrichten, mit lauter heimischen Zutaten. Und genau das habe ich ja gemacht mit den Kindern. Ich habe also nicht irgendwie das fix und fertig vom Supermarkt mitgebracht, sondern ich habe ihnen erklärt, woher kommt Fleisch, eben zum Bezug eben auch auf unserem Rinderstandort mit unserer Zwei-Nutzungsrasse, mit nur Rindfleisch. Dann habe ich Wild dabei gehabt, habe ein Stück weit über die heimische Jagd auch gesprochen. Und genau, die Salate waren vom Bauernmarkt, die Tomaten vom Reichenspurner aus Polling mit seinem Gewächshaus, die Buns eben vom Kreml in Aschau, der Käse von einer Hofkäserei von Andres. Und so waren das alles Produkte, die von zu Hause kommen, die aus unserer Region stammen, die nur mit besten Mitteln hergestellt werden und dadurch auch gesund sind. Das schmeckt man auch. Und genau, und so haben die Kinder durchaus was Gesundes gegessen. Wir haben auch keine Probleme gehabt, dass manche kein Schweinefleisch essen oder eben manche überhaupt kein Fleisch, weil es hat eben nur Rindfleisch gegeben und wir hatten eben auch Käse. Dann haben die halt einen vegetarischen Burger sich machen können. Die durften selber basteln, schnippeln, den Burger zusammen basteln, durften Hand anlegen, durften das Fleisch auch wolfen. Also haben es ganz, ganz frisch gemacht und es war ein Riesenspaß. Und genau, den Kindern hat es sichtlich geschmeckt und den ganzen Betreuungspersonal, denen auch.
0: Okay, jetzt hast du ja gesagt, es war auch Wild dabei. Wie ist das bei den Kindern angekommen? Weil viele sagen vielleicht, oh, Wild, habe ich noch nie probiert.
1: Also meine Erfahrung, und ich mache das einfach öfters, meine Erfahrung ist, dass die Kinder überhaupt keine Berührungsängste haben. Gerade unser Wildfleisch, ich bin ja selber eben Jäger und lokaler Kreisvorsitzender von den Mühldorfer Jägern. Habe da also einfach auch viel in der Ausbildung damit zu tun. Wir haben viele, wir haben so ein Mobil, wo wir mit den Kindern Präparate schauen, an den Wald gehen, aber eben auch solche Dinge diskutieren und ihnen näher bringen. Die Jagd ist das Natürlichste, das war das erste tatsächliche Handwerk. Nicht das älteste Gewerbe der Welt, das ist was anderes. Das war das tatsächlich erste Handwerk. Wir waren schon sehr lange Jäger, als wir noch keine Landwirte waren. Und das ist in uns auch drinnen, das ist bei den Kindern drinnen, die machen das ganz intuitiv auch richtig. Und wild lecker zubereitet ist sowieso eines der gesündesten Lebensmittel, die man haben kann, quasi fettfrei, hoch eiweißhaltig, also ein richtiges Superfood. Und den Kindern hat das auch wirklich geschmeckt. Und ja, die hatten viel Spaß und haben mal ja auch gesehen, wie man Fleisch zerlegt. Also wie man so eine ganze Keule quasi da zerwirkt, wie wir es Jäger benennen, also die Dinge trennt und dann alles kleinschnippelt und die Kinder durften selber den Fleischwolf bedienen, völlig ungefährlich übrigens, das haben wir schon gesichert gehabt soweit, also da kann gar nichts passieren und auch die scharfen Messer haben wir weg gehabt von den Kindern, aber trotzdem, die Kinder, denen dürfen wir auch was zutrauen. Wir waren super verantwortungsvoll und wir hatten wahnsinnig viel Spaß und die Kinder auch wirklich viel Hunger.
0: Genau, und dann gehen die Kinder nach Hause und sagen zu den Eltern, warum kochen wir nicht frisch, und dann kommt Panik bei den Eltern.
1: Das weiß ich nicht, aber ich habe ja selber eine Mama gehabt, die berufstätig war und die hat mich so ganz langsam rangeführt. So mit 12 Jahren hat sie so vorgekocht und gesagt, du kannst schon warten, bis ich Mittag heimkomme, aber ich war früher zu Hause und du kannst ja schon mal was warm machen. Und so habe ich langsam, aber sicher die Liebe zum Kochen entdeckt. Und ich muss sagen, es waren schöne Zeiten, die wir in der Küche auch verbringen können. Das waren also wirklich schöne Kindheitserinnerungen. Meine Mama ist ja dann früh gestorben. Und ich möchte genau eben das nicht missen und möchte auch an die Eltern appellieren, dass es eben durchaus eben die Qualitätszeit ist, dass man den Kindern so viel vermitteln kann. Die ganzen Naturwissenschaften, so Zahlen, Messen, Wiegen, das ist auch mal ausprobieren, wie was reagiert, also wie so ein Teig aufgeht und alles. Das hat ja alles was mit Naturwissenschaft zu tun. Die Kinder sind so wissbegierig. Ich habe ja selber 4 Kinder. Eine genau eben 4 und mit denen, da sind sie so zugänglich und da kann man eben ein Band knüpfen, das ein Leben lang hält. Man weiß nicht, wie lang, dass man zusammen verbunden ist, dass man ist, und vor dem Hintergrund, wie gesagt, ist es einfach, sind es tolle Erinnerungen und eine tolle Fähigkeit, eine Fertigkeit, die wir unseren Kindern vermitteln können, weil wenn die Kinder lernen, dass sie sich auch selbst was herrichten können, wenn die erfahren, wie was schmeckt und wie die Region schmeckt und wie gut auch früh was Frisches schmeckt, dann haben die auch einen ganz anderen Bezug zu den Lebensmitteln. Ich sage nur wegwerfen etc. Und all das kann man so leicht, spielerisch, so natürlich. Die Österreicher haben uns einen schönen Begriff, den Hausverstand. Ja, den kennt man, den Begriff, den Hausverstand. Das ist, die kann man so leicht damit erkunden und begründen.
0: Ein schönes Schlusswort. Dankeschön an Sascha Schnürer, und es hat Spaß gemacht und hoffentlich haben die Kinder auch was mitgenommen und vielleicht wird jetzt auch zu Hause öfters frisch gekocht. Vielen Dank für dieses Gespräch.
1: Danke, danke. Macht's gut.

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Normalerweise wäre ja jetzt das ISW-Kalenderblatt, aber jetzt ist schon so spät und gleich gibt es die Lokalnachrichten mit Ralf Stenger. Machen wir das Kalenderblatt einfach nach den Lokalnachrichten. Das ISW-Kalenderblatt. Gleich das Wichtigste aus der Region mit Ralf Stenger.

0: wird eine Punktlandung, genau 8 Uhr und 30 Minuten.
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2: Mit Ralf Stenger, guten Morgen. In Burghausen haben Umwelt- und Wassersportverbände erneut eindringlich gegen die geplanten Kraftwerksbauten an der Salzach demonstriert. Bei der 14. Auflage der Aktion machten Paddler und Naturschützer deutlich, dass der Fluss als eine der letzten frei fließenden Wildflüsse der Region unangetastet bleiben muss. Das rund 100 Millionen Euro teure Bauprojekt gefährde nach Ansicht von Fachleuten das empfindliche Ökosystem der Auen massiv. Burghausens dritter Bürgermeister Stefan Angstl betonte auf der Kundgebung, dass Wasserkraft an diesem Standort wegen sinkender Pegelstände auch energetisch keinen Sinn ergebe. Vertreter des Bund Naturschutz wiesen darauf hin, dass die erwartete Energiemenge schätzungsweise schon durch wenige moderne Windkraftanlagen abgedeckt werden könnte. Umweltschützer und Kommunalpolitiker forderten die Politik auf, endgültig auf das Kraftwerksprojekt zu verzichten und stattdessen den Weg für weitere Renaturierungen freizumachen. Das 60. Waldkraiburger Volksfest verlief aus Sicht der Polizei friedlich und erfolgreich. Trotz großem Andrang durch Jubiläen, Sommerwetter und Fußball-WM blieb die Lage dank verstärkter Polizeipräsenz ruhig. Kleinere Streitigkeiten wurden direkt geschlichtet. Es gab lediglich 5 leichte Körperverletzungen, 2 Eigentumsdelikte und einen Fall von Falschgeld. Die Zusammenarbeit von Polizei, Stadt und Feuerwehr funktionierte einwandfrei. Anwohner und Betroffene äußern deutliche Kritik an der Verkehrslage vor den Ruperti-Werkstätten in Altötting. Die Zufahrt zur Einrichtung wird nach Angaben von Beteiligten regelmäßig durch parkende Lastkraftwagen blockiert. Dadurch komme es vor allem am Morgen und am Nachmittag zu erheblichen Verzögerungen beim Schülertransport und beim Fahrdienst für Menschen mit Behinderung. Sowohl die Leitung der Werkstätten als auch der beauftragte Fahrdienst verweisen auf das hohe Verkehrsaufkommen mit rund 45 Kleinbussen. Gefordert wird nun ein Halteverbot im Bereich der Zufahrt, damit die Polizei eine Handhabe gegen ordnungswidrig abgestellte Lkw hat. Die Betroffenen haben sich bezüglich der Situation schriftlich an die Stadtverwaltung sowie an das Landratsamt Altötting gewandt. In Burghausen gibt es bald ein besonderes Projekt für Jugendliche. Am Donnerstag, 13. August, findet in der Jugendherberge der Besuchstag des Anna Schaffelhuber Grenzlos Camp statt. Bei diesem Camp verbringen Jugendliche mit und ohne Behinderung eine gemeinsame Woche. Sie treiben zusammen Sport und lernen viel über Medien sowie Persönlichkeit. Zu dem Besuchstag kommen viele bekannte Gäste aus der Politik und der Region. Ein Höhepunkt ist ein spezieller Parcours. Dort probieren die Prominenten gemeinsam mit den Jugendlichen aus, wie man Hindernisse im Alltag meistert. Das Projekt zeigt, wie Inklusion in der Praxis funktioniert.
0: Dankeschön, Ralf. Ja, jetzt kommt zum Wetter. Und beim Wetter ist es heute so, es ist trocken. Auf alle Fälle gibt es viel Sonne. Und ja, mit den Wolken geht es dann ab Mittag und Nachmittag ein bisschen dichter zur Sache. Und dann kommt die Sonne nur noch sporadisch. Es bleibt aber trocken. Ja, nur zum Norden hin kann es hin und wieder örtliche Schauer geben. 20 bis 23 Grad sind heute die Temperaturen. Und morgen am Mittwoch, da scheint zunächst häufig die Sonne, am Nachmittag ziehen dann vom Norden Wolken auf, es bleibt aber trocken. Ja, aber es kann tagsüber ziemlich stürmischen Wind geben und die Temperaturen 22 bis 25 Grad. Und am Donnerstag, ja, da kommt wieder ein Wechsel aus Sonne und lockeren und mal dichten Wolken. Im Verlauf bilden sich in Richtung Alpen einzelne Schauer und Gewitter. Die Temperaturen erreichen 20 bis 23 Grad.
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0: Der Verkehrsservice, alles ruhig auf den Straßen zwischen Hinals und Salzach. Sie haben also eine Freifahrt. Ich wünsche Ihnen eine gute Fahrt. Kommen Sie sicher an Ihr Ziel. Gleich bei uns das ISW Kalenderblatt.

0: Michelle im Radio, die wird jetzt übrigens, nachdem sie schon mal Hundefriseurin war, wird sie jetzt Heilerin. Ja, also sie will nicht mehr singen. Nein, sie sagt, ich bin jetzt eine Heilerin. Also durch Hand auflegen wird man gesund. Naja, gut. Wer es braucht. Wir kommen zum Kalenderblatt.
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0: Ja, und da wollen wir jetzt erstmal Geburtstag feiern. Also wenn Sie Geburtstag haben heute, alles Gute zum Geburtstag, viel Gesundheit und ein langes Leben. Und lassen Sie sich heute hochleben. Sie haben nämlich zum Beispiel mit Eberhard Ginger Geburtstag. Der ist vor 75 Jahren zur Welt gekommen und war ein Weltklasse-Turner. Und ein Wahnsinnsschauspieler hat heute Geburtstag, Robin Williams. Ich sage einfach nur Mrs. Doubtfire oder natürlich auch der Club der Totendichter. Er wird heute ebenso 75 Jahre alt. Übrigens ist heute nationaler Gedenktag für verstorbene Drogenabhängige. Namenstag haben heute Arbogast, Daniel, Julia, Laurentius und Stilla. Schauen wir mal ein bisschen in die Geschichte rein. Vor 90 Jahren gab es ein Bergsteigerunglück an der Eiger Nordwand. Genau 90 Jahre ist es her, war ebenso an einem 21. Juli. Und hier war auch ein Deutscher unter den Verunglückten. Dann schauen wir weiter. Was haben wir noch? Und zwar vor 55 Jahren gab es ein schweres Zugunglück bei Rheinweiler. Das ist in Baden. Und da gab es tatsächlich 20 Todesopfer leider zu beklagen. Ansonsten war es ein ruhiger 21. Juli in den letzten Jahren. Das war unser ISW-Kalenderblatt für heute.

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0: 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Widder.
1: Manchmal wollen die Dinge nicht so wie Sie. Erzwingen Sie nichts, sondern lassen Sie alles auf sich zukommen.
0: Stier.
1: Heute wartet viel Arbeit auf Sie. Ihre Vorstellungen und die Ihrer Mitmenschen liegen aber weit auseinander. Bleiben Sie ruhig.
0: Zwillinge.
1: Ihre Power scheint grenzenlos. Doch Vorsicht, haushalten Sie mit Ihren Kräften, denn am Abend lassen Ihre Energien nach.
0: Krebs.
1: Der Mond zwingt Sie zu einer Rast. Nach viel Produktivitätsdrang sollten Sie eine kleine Pause einlegen. Sorgen Sie für Entspannung.
0: Löwe.
1: Die schwere Phase ist vorbei. Ihre Ängste und Sorgen sind wie weggeblasen. Sie fühlen sich befreit und stehen über den Dingen.
0: Jungfrau.
1: Heute sollten Sie sich ein wenig zügeln. Sie geben zu viel Geld aus und halten sich auch beim Essen nicht gerade zurück.
0: Waage.
1: Ihre Laune bessert sich, Ihre Kontaktfreude steigt. Am wohlsten fühlen Sie sich heute in Gesellschaft mit alten und neuen Bekanntschaften.
0: Skorpion.
1: Ein durchschnittlicher Tag. Sie sind aber zufrieden und freuen sich, wenn durch neue Bekanntschaften wieder mehr Schwung in Ihr Leben kommt.
0: Schütze.
1: Auch wenn Sie sich etwas matt fühlen, gehen Sie unter Leute. Gerade jetzt sind Sie sehr kontaktfreudig.
0: Steinbock.
1: Sind Sie in letzter Zeit ein wenig gereizt oder launisch? Schaffen Sie sich einen Ausgleich. Lassen Sie mal Dampf ab.
0: Wassermann.
1: In Liebesdingen läuft bei Ihnen alles glatt. In Ihrer Partnerschaft schweben Sie auf Wolke 7. Singles könnten sich endlich neu verlieben.
0: Fische.
1: Spaß steht bei Ihnen heute an erster Stelle. Sie lieben es, sich herauszuputzen. Das wissen auch Ihre Mitmenschen zu schätzen.

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1: Ich bin Moritz Einzel. Guten Morgen. An allen 5.400 Bahnhöfen in Deutschland soll es künftig verboten sein, Alkohol zu trinken. Die Deutsche Bahn plant ein bundesweites Verbot. Bahnchefin Paller erhofft sich davon mehr Ordnung und Sicherheit, hat sie der Bild-Zeitung gesagt. Die flächendeckende Umsetzung soll bis Mitte Oktober abgeschlossen sein und von den DB-Sicherheitskräften und der Bundespolizei überwacht werden. Kritik aus Bayern an EVP-Chef und CSU-Vize Weber. Landwirtschaftsministerin Kaniber und Europaminister Beiswenger haben Weber in einem Schreiben aufgefordert, sich stärker für die Land- und Forstwirtschaft in Bayern einzusetzen. Zugehörige Verbände beklagen, sie würden nicht ausreichend gehört. Konkret geht es dabei um Bürokratiebelastung durch zwei EU-Verordnungen. Knapp die Hälfte der bisher bewilligten Anträge auf die neue E-Auto-Förderung ist an Haushalte mit einem Jahreseinkommen von bis zu 45.000 Euro gegangen. Das geht aus einer Antwort der Bundesregierung auf eine Anfrage der Linken im Bundestag hervor. Jan-Henner Reitze berichtet.
2: Ja, die soziale Staffelung bei der Förderung greift teilweise. Auch Menschen, die eher weniger verdienen, nutzen die Prämie, heißt es aus der Linksfraktion. Dennoch könnten sich viele Menschen mit geringem Einkommen trotz Prämie kein neues Elektroauto leisten. Deshalb müsse ab spätestens kommenden Jahr auch der Kauf gebrauchter E-Autos gefördert werden. Nach dem aktuellen Modell gibt es für ein neues E-Auto bis zu 6.000 Euro vom Staat dazu. Wie viel genau, richtet sich nach dem Einkommen und ob jemand Kinder hat.
1: Grünen-Fraktionschefin Hasselmann hat aus aktuellem Anlass eine neue Debatte über das Thema Leihmutterschaft gefordert. Den Funke-Zeitungen sagte Hasselmann, zwar sei der Rücktritt von Jens Spahn als Unionsfraktionschef richtig gewesen, es sei aber geboten, neu darüber zu diskutieren, ob Leihmutterschaft nicht in bestimmten Fällen erlaubt sein sollte. 9 Monate nach dem spektakulären Juwelenraub im Louvre in Paris soll die betroffene Apollo-Galerie morgen wieder eröffnet werden. Juwelen sollen dort aber vorerst keine mehr ausgestellt werden. Im Oktober waren mehrere Männer mit Hilfe eines Lastenaufzugs in die Galerie eingedrungen und hatten einen Teil der französischen Kronjuwelen geraubt. Bis heute ist die Beute verschwunden.
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3: Das sind die Themen der Lokalnachrichten um 5:30. Protest gegen Wasserkraft an der Salzach. Friedliche Bilanz beim Volksfest Waldkraiburg. Kritik an Parksituationen bei den Ruperti-Werkstätten. Inklusionscamp in Burghausen. Mehr zu diesen Themen um 5:30.
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1: Heute bilden sich nach sonnigem Beginn immer mehr Quellwolken. Einzelne schwache Schauer entstehen vor allem in Franken und in der Oberpfalz. Die Temperaturen erreichen 18 bis 24 Grad. Es ist windig. Morgen und am Donnerstag bleibt es windig und recht kühl mit einer Mischung aus Wolken und Sonne. Besonders am Donnerstag sind ein paar Schauer, vereinzelt auch Gewitter unterwegs. Am Freitag wird es recht sonnig und etwas wärmer.
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4: Um 9:03 Vorsicht, liebe Autofahrer, auf der A94 Passau Richtung München. Die Einfahrt Heldenstein ist momentan blockiert, hier hat es einen Unfall gegeben. Also Einfahrt Heldenstein, hier bitte gut aufpassen, da hat es direkt in der Einfahrt einen Unfall gegeben. Bitte Vorsicht in diesem Bereich.
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4: Der ISW Flohmarkt, verkaufen, tauschen, suchen oder haben Sie was zum Verschenken? Alles ist möglich. 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Thomas Vöckersberger wünscht einen schönen Vormittag und der Vöcki sagt viel Spaß beim Flohmarkt.

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2: Ja, verkauft werden 4 Fahrräder für Erwachsene und da kostet Stück 20 Euro im Superzustand oder 2 Kinderräder. Da wäre die Verhandlungsbasis 10 Euro. Wenn Sie da Interesse dran haben, mehr Informationen brauchen, dann wählen Sie die 0174 418 014 und die 9. 0174 418 014 und die 9 für 4 Fahrräder, für Erwachsene oder 2 Kinderräder.

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Hier ist wie Flohmarkt. Wenn Sie was zum Verkaufen haben, wenn Sie was tauschen wollen, suchen Sie etwas oder haben was zum Schenken, dann können Sie anrufen 08679 98 27 und die 25 oder eine WhatsApp-Nachricht schreiben oder natürlich auch eine E-Mail an info@isw.fm.

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1: Ja, wir hätten im Angebot für Sie eine Glasvitrine in Schwarz gehalten mit zwei Glastüren. 1,70 Meter mal 72 Zentimeter. Und einen Boiler hätten wir auch noch im Angebot mit 80 Liter. Also wenn Sie da Interesse haben, entweder an einer Glasvitrine in Schwarz gehalten oder an einen Boiler. Nähere Informationen gibt's natürlich unter folgender Telefonnummer. Die 01 78 72 56 421. 01 78 72 56 421.

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1: Ja, dann hätten wir jetzt einen Fahrradträger für Sie, für drei Fahrräder der Marke Thule. Und der ist fürs Dach geeignet und waren bis jetzt auf einem Opel Astra J. Aber die passen natürlich auch auf andere Autos. Wenn Sie da mehr Informationen wollen, 100 Euro Verhandlungsbasis wäre angesetzt. Ich hätte eine Telefonnummer, da können Sie dann mehr Informationen herausfinden. Das wäre die 0172 2580 433. 0172 2580 433. Gleich gibt's das Wichtigste aus der Region mit Ralf Stenger.

0: 9 Uhr und 30 Minuten, 9:30.
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2: Mit Ralf Stenger, guten Morgen. In Burghausen haben Umwelt- und Wassersportverbände erneut eindringlich gegen die geplanten Kraftwerksbauten an der Salzach demonstriert. Bei der 14. Auflage der Aktion machten Paddler und Naturschützer deutlich, dass der Fluss als eine der letzten frei fließenden Wildflüsse der Region unangetastet bleiben muss. Das rund 100 Millionen Euro teure Bauprojekt gefährde nach Ansicht von Fachleuten das empfindliche Ökosystem der Auen massiv. Burghausens dritter Bürgermeister Stefan Angstl betonte auf der Kundgebung, dass Wasserkraft an diesem Standort wegen sinkender Pegelstände auch energetisch keinen Sinn ergebe. Vertreter des Bund Naturschutz wiesen darauf hin, dass die erwartete Energiemenge schätzungsweise schon durch wenige moderne Windkraftanlagen abgedeckt werden könnte. Umweltschützer und Kommunalpolitiker forderten die Politik auf, endgültig auf das Kraftwerksprojekt zu verzichten und stattdessen den Weg für weitere Renaturierungen freizumachen. Das 60. Waldkraiburger Volksfest verlief aus Sicht der Polizei friedlich und erfolgreich. Trotz großem Andrang durch Jubiläen, Sommerwetter und Fußball-WM blieb die Lage dank verstärkter Polizeipräsenz ruhig. Kleinere Streitigkeiten wurden direkt geschlichtet. Es gab lediglich 5 leichte Körperverletzungen, 2 Eigentumsdelikte und einen Fall von Falschgeld. Die Zusammenarbeit von Polizei, Stadt und Feuerwehr funktionierte einwandfrei. Anwohner und Betroffene äußern deutliche Kritik an der Verkehrslage vor den Ruperti-Werkstätten in Altötting. Die Zufahrt zur Einrichtung wird nach Angaben von Beteiligten regelmäßig durch parkende Lastkraftwagen blockiert. Dadurch komme es vor allem am Morgen und am Nachmittag zu erheblichen Verzögerungen beim Schülertransport und beim Fahrdienst für Menschen mit Behinderung. Sowohl die Leitung der Werkstätten als auch der beauftragte Fahrdienst verweisen auf das hohe Verkehrsaufkommen mit rund 45 Kleinbussen. Gefordert wird nun ein Halteverbot im Bereich der Zufahrt, damit die Polizei eine Handhabe gegen ordnungswidrig abgestellte Lkw hat. Die Betroffenen haben sich bezüglich der Situation schriftlich an die Stadtverwaltung sowie an das Landratsamt Altötting gewandt. In Burghausen gibt es bald ein besonderes Projekt für Jugendliche. Am Donnerstag, 13. August, findet in der Jugendherberge der Besuchstag des Anna Schaffelhuber Grenzlos Camp statt. Bei diesem Camp verbringen Jugendliche mit und ohne Behinderung eine gemeinsame Woche. Sie treiben zusammen Sport und lernen viel über Medien sowie Persönlichkeit. Zu dem Besuchstag kommen viele bekannte Gäste aus der Politik und der Region. Ein Höhepunkt ist ein spezieller Parcours. Dort probieren die Prominenten gemeinsam mit den Jugendlichen aus, wie man Hindernisse im Alltag meistert. Das Projekt zeigt, wie Inklusion in der Praxis funktioniert.
0: Danke, Ralf. Ja, jetzt schauen wir mal aufs Wetter. Heute ist eigentlich ein ganz schöner Tag mit Sonne und Wolken. Über Mittag und am Nachmittag werden die Wolken dann ein bisschen dichter und die Sonne zeigt sich nur noch sporadisch. Es bleibt aber meist trocken. Ja, und die Temperaturen 20 bis 23 Grad angenehm. Ja, morgen am Mittwoch scheint zunächst häufig die Sonne. Am Nachmittag ziehen dann vom Norden her Wolken auf. Es bleibt trocken. Tagsüber frischt der Wind lebhaft auf. Die Temperaturen erreichen Höchstwerte von 22 bis 25 Grad. Und der Donnerstag, der bringt einen Wechsel aus Sonne und mal lockeren, mal dichten Wolken. Im Verlauf bilden sich dann vor allem in Richtung Alpen einzelne Schauer und Gewitter. Die Temperaturen erreichen 20 bis 23 Grad.
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0: Der Verkehrsservice auf Radio ISW. Jetzt haben wir einen Blitzer für Sie, und zwar auf der B20 zwischen Marktl und Burghausen. Da wird geblitzt. Ja, und ansonsten gute Fahrt. Kommen Sie gut und gesund an Ihr Ziel.

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1: Die Flohmarkt-Zusammenfassung für den heutigen Dienstag. Es werden verkauft 4 Fahrräder für Erwachsene. Da kostet Stück 20 Euro, guter Zustand. Oder 2 Kinderräder, Verhandlungsbasis 10 Euro. Und mehr Informationen gibt es unter der 0174 418 014 und die 9. 0174 418 014 und die 9. Wir hätten eine Glasvitrine für Sie im Angebot in Schwarz mit 2 Glastüren, 170 x 72 cm. Außerdem gäbe es einen Boiler mit 80 Liter Fassungsvermögen. Also wenn Sie eins von den beiden Dingen brauchen, dann rufen Sie an die 0178 72 56 421. Da gibt es dann auch mehr Informationen drüber. Nochmals 0178 72 56 421. Und wir hätten noch einen Fahrradträger für 3 Fahrräder der Marke Thule. Er ist fürs Dach und war bisher auf einem Opel Astra J montiert. Passt aber natürlich auch auf anderen Fahrzeugen. Mehr Informationen können Sie natürlich telefonisch erfahren. 100 Euro wäre die Verhandlungsbasis in einem sehr, sehr guten Zustand. 0172 258 0433. Ich wiederhole die Nummer 0172 258 0433. Soweit die Flohmarkt-Zusammenfassung für den heutigen Dienstag. Mehr Flohmarktware natürlich dann morgen am Mittwoch wieder ab 9 Uhr.

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1: Ich bin Moritz Einzel. Nach dem Rücktritt von Unionsfraktionschef Spahn geht die Debatte über das Thema Leihmutterschaft weiter. Bundesbildungsministerin Prien geht nicht davon aus, dass die CDU ihre Position dazu bald ändert. Das sagte sie dem Portal The Pioneer. Grünen-Fraktionschefin Hasselmann regte in den Funke-Zeitungen an, sich neu mit dem Thema Leihmutterschaft auseinanderzusetzen. Die Frauen in der SPD warnen vor einer Kommerzialisierung von Frauen. Künstliche Intelligenz bestimmt zunehmend unseren Arbeitsalltag. Eine neue Umfrage des Beratungsunternehmens Expleo unterstreicht das. Jeder 10. Beschäftigte hierzulande sagt demnach, dass er seine Arbeit ohne KI-Tools nicht mehr machen kann. Weitere 19% hätten ohne KI nicht genügend Zeit, um ihre täglichen Aufgaben zu erledigen. Besonders Führungskräfte seien auf KI angewiesen, so die Studie. Müll und lärmendes Partyvolk nerven die Anwohner im Münchner Univiertel. Die Stadt hat ein nächtliches Verkaufsverbot von Flaschenbier angedroht. Das Verwaltungsgericht München beschäftigt sich heute mit der Frage, ob sie das überhaupt verhängen dürfte. Letztes Jahr gab es das Verkaufsverbot schon mal, dann wurde es zwischenzeitlich wieder aufgehoben. Das Bierverbot steht aber wieder im Raum, denn Anwohnerbeschwerden gibt es weiterhin. 10 Nächte in Folge hat das US-Militär Ziele im Iran bombardiert. Nun melden US-Medien, Katar, Ägypten, Pakistan und weitere Vermittler hätten den Kriegsparteien eine neue 10-tägige Waffenruhe vorgeschlagen. Mehr von David Riemer.
2: Die US-Regierung prüft den Vorschlag, gleichzeitig geht die Gewalt weiter. Das US-Militär meldete neue Angriffe auf militärische Ziele im Iran. Außerdem wurde erneut ein Tanker in der Straße von Hormuz attackiert. Trotz der Vermittlungsbemühungen bleibt unklar, ob beide Seiten überhaupt zu einer neuen Waffenruhe bereit sind. Das US-Militär will mit den Angriffen Irans Attacken auf Handelsschiffe in der Straße von Hormuz unterbinden. Die Meerenge ist für den globalen Energiehandel enorm wichtig.
1: Wer sich in diesem Sommer im Wasser abkühlen will, muss für den Eintritt im Schwimmbad etwas mehr zahlen. Im Juni kostete der Schwimmbadbesuch laut Statistischem Bundesamt 3,6% mehr als ein Jahr zuvor. Sonnenschirme und Badebekleidung sind dagegen günstiger geworden.
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3: Das sind die Themen der Lokalnachrichten um halb. Protest gegen Wasserkraft an der Salzach. Friedliche Bilanz beim Volksfest Waldkraiburg, Kritik an Parksituationen bei den Ruperti-Werkstätten, Inklusionscamp in Burghausen. Mehr zu diesen Themen um halb.
0: Das Wetter.
1: Heute bilden sich nach sonnigem Beginn immer mehr Quellwolken. Einzelne schwache Schauer entstehen vor allem in Franken und in der Oberpfalz. Die Temperaturen erreichen 18 bis 24 Grad. Es ist windig. Morgen und am Donnerstag bleibt es windig und recht kühl mit einer Mischung aus Wolken und Sonne. Besonders am Donnerstag sind ein paar Schauer, vereinzelt auch Gewitter unterwegs. Am Freitag wird es recht sonnig und etwas wärmer.
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1: Mit Ralf Stenger, guten Morgen. In Burghausen haben Umwelt- und Wassersportverbände erneut eindringlich gegen die geplanten Kraftwerksbauten an der Salzach demonstriert. Bei der 14. Auflage der Aktion machten Paddler und Naturschützer deutlich, dass der Fluss als eine der letzten frei fließenden Wildflüsse der Region unangetastet bleiben muss. Das rund 100 Millionen Euro teure Bauprojekt gefährde nach Ansicht von Fachleuten das empfindliche Ökosystem der Auen massiv. Burghausens dritter Bürgermeister Stefan Angstl betonte auf der Kundgebung, dass Wasserkraft an diesem Standort wegen sinkender Pegelstände auch energetisch keinen Sinn ergebe. Vertreter des Bund Naturschutz wiesen darauf hin, dass die erwartete Energiemenge schätzungsweise schon durch wenige moderne Windkraftanlagen abgedeckt werden könnte. Umweltschützer und Kommunalpolitiker forderten die Politik auf, endgültig auf das Kraftwerksprojekt zu verzichten und stattdessen den Weg für weitere Renaturierungen freizumachen. Das 60. Waldkraiburger Volksfest verlief aus Sicht der Polizei friedlich und erfolgreich. Trotz großem Andrang durch Jubiläen, Sommerwetter und Fußball-WM blieb die Lage dank verstärkter Polizeipräsenz ruhig. Kleinere Streitigkeiten wurden direkt geschlichtet. Es gab lediglich 5 leichte Körperverletzungen, 2 Eigentumsdelikte und einen Fall von Falschgeld. Die Zusammenarbeit von Polizei, Stadt und Feuerwehr funktionierte einwandfrei. Anwohner und Betroffene äußern deutliche Kritik an der Verkehrslage vor den Ruperti-Werkstätten in Altötting. Die Zufahrt zur Einrichtung wird nach Angaben von Beteiligten regelmäßig durch parkende Lastkraftwagen blockiert. Dadurch komme es vor allem am Morgen und am Nachmittag zu erheblichen Verzögerungen beim Schülertransport und beim Fahrdienst für Menschen mit Behinderung. Sowohl die Leitung der Werkstätten als auch der beauftragte Fahrdienst verweisen auf das hohe Verkehrsaufkommen mit rund 45 Kleinbussen. Gefordert wird nun ein Halteverbot im Bereich der Zufahrt, damit die Polizei eine Handhabe gegen ordnungswidrig abgestellte Lkw hat. Die Betroffenen haben sich bezüglich der Situation schriftlich an die Stadtverwaltung sowie an das Landratsamt Altötting gewandt. In Burghausen gibt es bald ein besonderes Projekt für Jugendliche. Am Donnerstag, 13. August, findet in der Jugendherberge der Besuchstag des Anna Schaffelhuber Grenzlos-Camp statt. Bei diesem Camp verbringen Jugendliche mit und ohne Behinderung eine gemeinsame Woche. Sie treiben zusammen Sport und lernen viel über Medien sowie Persönlichkeit. Zu dem Besuchstag kommen viele bekannte Gäste aus der Politik und der Region. Ein Höhepunkt ist ein spezieller Parcours. Dort probieren die Prominenten gemeinsam mit den Jugendlichen aus, wie man Hindernisse im Alltag meistert. Das Projekt zeigt, wie Inklusion in der Praxis funktioniert.
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3: Heute bilden sich nach sonnigem Beginn immer mehr Quellwolken. Einzelne schwache Schauer entstehen vor allem in Franken und in der Oberpfalz. Die Temperaturen erreichen 18 bis 24 Grad. Es ist windig. Morgen und am Donnerstag bleibt es windig und recht kühl mit einer Mischung aus Wolken und Sonne. Besonders am Donnerstag sind ein paar Schauer, vereinzelt auch Gewitter unterwegs. Am Freitag wird es recht sonnig und etwas wärmer.
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0: 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Du wirst ganz nass. Schon spät, komm. 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Wo ist dein Schuh? Du hast ihn verloren, als ich dir den Weg zeigen musste. Wer hat verloren? Du dich? Ich mich? Oder?
1: Oder wir uns?

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0: Newsflash!
1: In den letzten Monaten ist die Zahl der vermissten Personen dramatisch angestiegen. Die jüngste Veröffentlichung der lokalen Polizeibehörde berichtet von einem weiteren tragischen Fall. Es handelt sich um ein 19-jähriges Mädchen, das zuletzt vor 14 Tagen gesehen wurde. Die Polizei schließt die Möglichkeit nicht aus, dass es sich hier um ein Verbrechen handelt.

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1: Ich bin Moritz Einzel. Bundesinnenminister Dobrindt hat das Bundeslagebild zu sexueller Gewalt gegen Kinder und Jugendliche vorgestellt. Demnach gab es in einigen Bereichen eine deutliche Zunahme der Delikte.
2: Im Besonderen im Bereich der jugendpornografischen Inhalte. Wir sehen hier eine Steigerung im letzten Jahr von rund 20%. Das ist ein dramatischer Befund.
1: Künstliche Intelligenz mache es Tätern einfacher, so Dobrindt. Im vergangenen Jahr zählte die Polizei insgesamt mehr als 18.000 Fälle von sexuellem Missbrauch von Kindern und Jugendlichen. Die Zahl ist in den vergangenen 5 Jahren deutlich gestiegen. Die Bahn will ein Alkoholverbot an sämtlichen Bahnhöfen in Deutschland durchsetzen. Die Gewerkschaft der Polizei findet das richtig. Der stellvertretende GdP-Bundesvorsitzende Peutz hält die Durchsetzung mit dem derzeitigen Personalstand der Bundespolizei aber kaum für realistisch.
3: Wir haben Überstunden, wir haben Krankheitssituationen in der Polizei, wir haben ein Personaldefizit bei der Polizei.
1: Das sagte Peutz bei NTV. Alkohol trage zu einer Gewaltspirale in Zügen und an Bahnhöfen bei. Bürgerinnen und Bürger können ab heute wieder Förderanträge für klimafreundliche Heizungen bei der staatlichen KfW-Bank stellen. Allerdings gibt es dabei Einbußen. Statt 30.000 sind nur noch maximal 28.000 Euro förderfähig. Und diese Summe soll im Lauf der Jahre weiter sinken. Chaos am Morgen in München. Wegen einer Stellwerksstörung war der U-Bahn-Verkehr in der bayerischen Landeshauptstadt zwischenzeitlich komplett lahmgelegt. Mittlerweile läuft der Betrieb wieder. Die Münchner Verkehrsgesellschaft sagt aber, dass es weiterhin zu Verspätungen und anderen Einschränkungen kommen kann. US-Präsident Trump hat mal wieder neue Zölle verhängt, diesmal gegen Waren aus Kanada. In Zukunft sollen zum Beispiel auf kanadischen Wein, Hockeyschläger und Zement 50% Aufschlag fällig werden. Trumps Begründung, Kanada behandle bestimmte US-Produkte diskriminierend. Heute bilden sich nach sonnigem Beginn immer mehr Quellwolken. Einzelne schwache Schauer entstehen vor allem in Franken und in der Oberpfalz. Die Temperaturen erreichen 18 bis 24 Grad. Es ist windig. Morgen und am Donnerstag bleibt es windig und recht kühl mit einer Mischung aus Wolken und Sonne. Besonders am Donnerstag sind ein paar Schauer vereinzelt auch Gewitter unterwegs. Am Freitag wird es recht sonnig und etwas wärmer.
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4: Um genau 11 Uhr und 3 Minuten. Servus, liebe Verkehrsteilnehmer, keine Verkehrsstörungen auf den Straßen zwischen Inalz und Salzach. Kommen's gut und gesund an Ihr Ziel.
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4: Ja, und mit dem Wichtigsten, um besser in den Mittag starten zu können. Das Mittagsmagazin bis 13 Uhr. Servus, sagt der Föki.
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1: Howard Carpendale. Sag ihm, dass du gehst.
0: Sag ihm, dass du gehst.
1: Ja, das ist der Mittag hier auf Radio ISW. Und um 12 gibt es ja wieder das berühmte Mahlzeit für das Land zwischen Inalz und Salzach. Da könnt ihr dann essen. Und wenn Sie sagen, Menschenskinder, Essen stimmt. Ja, ich muss was essen, ich habe aber noch nicht eingekauft. Dann haben Sie ja jetzt noch ein bisschen Zeit. Und dann nehmen Sie sich wahrscheinlich für einen Euro oder für so ein Markerl einen Einkaufswagen. Und dann stellen Sie sich die Frage, wir hatten den eigentlich erfunden? Es war ein kluger Kopf und eine geniale Erfindung.
2: Wenn es Klick macht. Kluge Köpfe, geniale Erfindungen.
3: Der Einkaufswagen. 1937 beobachtet der amerikanische Kaufmann Sylvan Goldman seine Kunden im Supermarkt. Viele tragen kiloschwere Einkaufskörbe durch die Gänge. Was ihn besonders stört, die Kunden können nur begrenzt viele Dinge kaufen, weil die Körbe irgendwann zu schwer werden. Goldman denkt darüber nach, wie sich das ändern lassen könnte. Und dann macht es Klick.
4: Was, wenn der Einkaufskorb nicht mehr getragen werden muss?
3: Er montiert Körbe auf einen klappbaren Metallrahmen mit Rollen unten dran. Und es funktioniert. Der erste Einkaufswagen der Geschichte entsteht. Anfangs sind die Kunden noch skeptisch, aber schon bald setzt sich die Idee durch. Heute gehören Einkaufswagen bei jedem Supermarkt einfach dazu. Schwere Einkaufskörbe, ein kluger Geschäftsmann, vier Räder und eine Erfindung, die bis heute das Shoppen erträglicher macht.

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Das ist Musik von Andrea Berg im Mittagsmagazin aus Stadt und Land. Diese Woche haben Sie ja die Möglichkeit, dreimal ein Familienticket zu gewinnen für den Kurpfalzpark in Läufling bei Cham. Und jetzt haben wir uns gedacht, jetzt verlängern wir die Frist noch für die erste Anmeldung. Dann gibt es nämlich morgen gleich zwei Tickets. Und zwar eins im Wecker und eins dann zur Mittagszeit. Und was müssen Sie tun? Einfach eine WhatsApp-Nachricht an uns schreiben. Und zwar dieses Ticket für den Kurpfalzpark in Läufling bei Cham. Also ein wunderbarer Park. Für Kinder natürlich einige Fahrgeschäfte und für die Erwachsenen natürlich auch wunderbares Blumenparadies und ein wunderschöner Biergarten. Also man kann sich hier wirklich locker einen Tag aufhalten. Und das Ticket gilt für zwei Erwachsene und zwei Kinder. Und wie gesagt, hat einen Wert von an die 100 Euro. Und deswegen wäre es wichtig, schreiben Sie uns eine WhatsApp-Nachricht, warum ausgerechnet Sie diese Tickets für den Kurpfalzpark in Läufling bei Cham gewinnen wollen. Und dann bitte Ihren vollen Namen, die volle Adresse und eine Rückruftelefonnummer, wo Sie morgen entweder während dem Wecker oder während dem Mittagsmagazin erreichbar sind. Das wäre alles und dann wandern Sie bei uns in den Lostopf, wenn alles draufsteht. Also wie gesagt, die komplette Adresse. Wir müssen ja dann die Tickets Ihnen ja auch zukommen lassen und natürlich eine Rückrufnummer und eine schöne Begründung, warum ausgerechnet Sie in den Kurpfalzpark in Läufling bei Cham wollen. Also diese Woche insgesamt dreimal ein Familienticket für den Kurpfalzpark in Läufling bei Cham.

Riesenradfahren geht dann wieder. Beim nächsten Volksfest, das letzte Volksfest, ist ja gestern Abend zu Ende gegangen, und zwar in Waldkraiburg mit einem Prachtfeuerwerk. Ich habe da heute einige Aufnahmen gesehen, also es war wirklich eines 60-jährigen Jubiläums absolut würdig, und alle ziehen positiv Bilanz und sagen, es war ein friedliches Fest. Es gab fast keine Beanstandungen, und darüber haben wir auch schon ausführlich in unseren Lokalnachrichten heute am Morgen berichtet. Also, leider ist es jetzt vorbei. Das 60. Volksfest Waldkraiburg ist Geschichte. Schönen Mittag.

Auf der Autobahn A94 bei der Ausfahrt Heldenstein, da hat sich ja heute am Vormittag ein Unfall ereignet und da sind zwei Autos ineinander gekracht. Insgesamt soll es drei Verletzte geben. Noch ist nicht alles klar und wir haben auch noch keinen ausführlichen Bericht, aber sobald wir da was haben, werden wir Sie natürlich darüber als erstes informieren. Also wie gesagt, heute auf der alten B12, kann man so schön sagen, also die Ausfahrt Heldenstein, wenn man runterfährt in die Stadtstraße, man sagt auch alte B12 dazu, da hat es gekracht. Insgesamt soll es drei Verletzte geben. Alle Infos natürlich, wenn wir ein bisschen mehr wissen.

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Die Frau fürs Leben. Im Mittagsmagazin aus Stadt und Land. Nicht vergessen, Sie können diese Woche 3 Familientickets für den Kurpfalzpark in Läufling bei KAM gewinnen. Was Sie tun müssen, eine WhatsApp an uns schreiben, eine WhatsApp-Nachricht, warum ausgerechnet Sie diese Familientickets gewinnen wollen. Und die Bitte, der volle Name, die komplette Adresse und eine Rückrufnummer, wo wir Sie morgen während des Weckers oder im Mittagsmagazin erreichen können und Ihnen dann sagen können, dass Sie gewonnen haben. Ich sage auf alle Fälle viel Glück. Und in wenigen Augenblicken gibt es für uns natürlich die Nachrichten aus aller Welt. Danach sind wir zurück mit dem aktuellen Polizeibericht. Und dann geht es um gesundes Essen für Kinder, ganz ein wichtiges Thema, passt wunderbar zum Mittagsmagazin aus Stadt und Land.

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1: Ich bin Moritz Einzel. Es gibt weiter eine hohe Zahl an Kindern und Jugendlichen, die Opfer von sexuellem Missbrauch werden. Mehr als 18.000 Fälle hat die Polizei im vergangenen Jahr erfasst. Das geht aus dem aktuellen Lagebild hervor. Der Bericht zeige auch eine zunehmende Verbreitung von Kinder- und Jugendpornografischen Inhalten, so Innenminister Dobrindt bei der Vorstellung der Zahlen.
2: Das ist für uns eine Herausforderung, die nach unserer Einschätzung in der kommenden Zeit noch stärker wird, weil eben künstliche Intelligenz es noch viel einfacher macht, jugendpornografische Inhalte zu erstellen oder eben zu verändern.
1: Die Behörden gehen von einer erheblichen Dunkelziffer beim sexuellen Missbrauch von Minderjährigen aus. Alkohol senkt bekanntlich die Hemmschwelle für Gewalt. Und nach immer mehr Angriffen auf ihr Personal in Zügen und an Bahnhöfen hat die Deutsche Bahn jetzt die Nase voll. Der Konzern plant ein Alkoholverbot an allen Bahnhöfen in Deutschland. Das sind rund 5.400. Bis Mitte Oktober soll das umgesetzt sein, sagte Bahnchefin Palla der Bild-Zeitung. Nach dem Rücktritt von Unionsfraktionschef Spahn wird im politischen Berlin weiter über den Umgang mit dem Thema Leihmutterschaft diskutiert. Grünen-Fraktionschefin Hasselmann hat sich in einem ARD-Interview dafür ausgesprochen, die Debatte darüber im Bundestag zu führen. Sie verwies auf den Bericht einer Fachkommission, die dem Gesetzgeber empfohlen hatte, Leihmutterschaft in bestimmten Fällen zuzulassen. In Athen hat ein Mann bei der Akropolis mehrere Passanten mit einem Messer bedroht und ein Touristenpaar aus den USA angegriffen und verletzt. Laut Medienberichten wurde der mutmaßliche Täter festgenommen. Der 60-Jährige soll psychisch krank und polizeibekannt sein. Didier Deschamps hat sich ja als Trainer der französischen Fußballnationalmannschaft zurückgezogen. Zum Abschluss gab es Platz 4 bei der WM in den USA, Mexiko und Kanada. Dass Zinedine Zidane der Nachfolger wird, das gilt schon lange als offenes Geheimnis. Jetzt meldet der Transferexperte Fabrizio Romano, Zidane habe seinen Vertrag als französischer Nationalcoach bis Sommer 2030 unterschrieben. Eine offizielle Bestätigung steht noch aus. Sonne und Wolken wechseln sich ab bei uns in Bayern. Am Nachmittag werden die Wolken in Franken und in der Oberpfalz vorübergehend kompakter. Vereinzelt bilden sich schwache Schauer. Die Höchstwerte erreichen im kühlen Nordwind 18 bis 24 Grad. Morgen und am Donnerstag bleibt es windig und recht kühl mit einer Mischung aus Wolken und Sonne. Besonders am Donnerstag sind einzelne Schauer und in Alpennähe auch schwache Gewitter unterwegs.
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3: Um kurz nach 12, wir schauen auf die Straßenkarte und ja, gute Meldungen für Sie, Freifahrt zwischen Hinalz und Salzach. Ich wünsche Ihnen eine gute Fahrt, kommen Sie gut und gesund an Ihr Ziel.
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3: Und gleich natürlich mit dem aktuellen Polizeibericht. Aber vorher gibt es natürlich, wie immer, wie jeden Tag, zur selben Zeit aus dem Studio hier von Radio ISW ein herzliches Mahlzeit an Gurden und lasst es euch schmecken.

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1: Ja, heute am Morgen hat sich auf der B12 Stadtstraße 2550 bei Heldenstein ein Unfall ereignet und beim Zusammenstoß zweier Fahrzeuge gab es insgesamt 3 Verletzte. Die Fahrerin eines BMWs fuhr von der A94 kommend auf die vorfahrtsberechtigte Stadtstraße ein und übersah einen von links kommenden Ford. Der Fahrer des Fords sowie die Fahrerin des BMWs und ihr Kind wurden vom Rettungsdienst erstversorgt und anschließend in Krankenhäuser gebracht. Ja, gestern Nachmittag wurde in der Mühldorfer Straße in Altötting der BMW einer 21-jährigen jungen Frau aus Neuötting an der Fahrzeugfront durch ein unbekanntes Fahrzeug beschädigt. Es entstand ein Schaden von ca. 1.000 Euro an der Frontschürze. Ja, gestern Nachmittag fuhr eine 22-Jährige mit ihrem Kraftrad Yamaha auf der B15 Richtung Hohenpolding. Kurz nach Taufkirchen fuhr sie hinter einem weißen Pritschenwagen, welcher wiederum hinter einem Traktor fuhr. Die 22-Jährige setzte zum Überholen an und scherte aus. Als sie sich neben dem Pritschenwagen befand, scherte auch dieser aus und touchierte die Motorradfahrerin. Einen Sturz konnte sie gerade noch vermeiden, an ihrem Motorrad entstand jedoch Sachschaden. Anschließend hielten beide und der Fahrer des Pritschenwagens äußerte gegenüber der 22-Jährigen, dass sie selber schuld sei. Anschließend setzte er sich in sein Fahrzeug und fuhr weiter, ohne seinen gesetzlichen Pflichten nachzukommen. Ebenfalls gestern Nachmittag kam es im Kreuzungsbereich bei Saulorn zu einem Verkehrsunfall zwischen einem LKW und einem PKW. Der 25-jährige PKW-Lenker aus Unterdittfurt wollte an der Kreuzung abbiegen und übersah hierbei aufgrund der tiefstehenden Sonne einen vorfahrtsberechtigten LKW, der von einem 58-jährigen Massinger gefahren wurde. Im Kreuzungsbereich kam es dann logischerweise zur Kollision der beiden Fahrzeuge. Beim BMW des Unterdittfurters entstand durch die Wucht des Zusammenpralls ein wirtschaftlicher Totalschaden. Und auch die Fahrzeugfront des LKWs wurde nicht unerheblich beschädigt. Der Sachschaden wird auf ca. 20.000 Euro geschätzt. Verletzt wurde bei dem Unfall glücklicherweise niemand. Ja, gestern am Morgen befuhr ein 29-jähriger Autofahrer die Hauptstraße in Hulzessen. Aufgrund eines Insekts geriet der Fahrer in Panik und kam von der Fahrbahn nach rechts ab und kollidierte frontal mit einem Baum. Der 29-jährige wurde schwer verletzt und in ein naheliegendes Krankenhaus eingeliefert. Der PKW erlitt einen Totalschaden in Höhe von ca. 85.000 Euro. Ja, zu einem Verkehrsunfall mit Personenschaden kam es, als ein 46-jähriger Fahrradfahrer aus Triftern mit seinem Fahrrad von einer Grundstückseinfahrt in Triftern auf die Anzenkirchner Straße einfuhr. Hierbei übersah er den 40-jährigen PKW-Fahrer aus Triftern, der in Richtung Anzenkirchen unterwegs war. Der PKW-Fahrer konnte sein Fahrzeug nicht mehr rechtzeitig bremsen, sodass es Zusammenstoß zwischen dem PKW und dem Fahrrad kam. Infolgedessen, der Unfallgeschädigte auf der Fahrbahn, ist er auf die Fahrbahn gestürzt und durch den Zusammenstoß schwer verletzt worden. Er litt nach ersten Erkenntnissen Verletzungen am Fuß und am Kopf und wurde mit dem Rettungshubschrauber ins Krankenhaus geflogen. Der PKW-Fahrer blieb unverletzt. Soweit der Polizeibericht von heute Dienstag.

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Toy Lewis and the News im Mittagsmagazin aus Stadt und Land. Gesunde Ernährung ist sehr, sehr wichtig. Und der Landtagsabgeordnete Sascha Schnürer hat sich da was einfallen lassen, hat ein Versprechen eingelöst und mit Kindergartenkindern gekocht. Und was sie gekocht haben, wie das Ganze gelaufen ist, das erfahren Sie gleich. In wenigen Augenblicken hier im Mittagsmagazin aus Stadt und Land. Wir schauen auf die Uhr, 12:24, 6 Minuten vor 12:30.

0: Ernährung ist ja was ganz was Wichtiges im Leben und je gesünder das gekocht wird, desto besser ist es natürlich auch für Körper und Geist. Aber man kann zwar jeden Tag 35 gefühlte 50 Kochsendungen anschauen, aber selber kochen, ja, da ist man dann meistens zu faul und greift zur Tiefkühlpizza. Soll nicht sein, vor allem auch im Hinblick auf die Kinder. Und darüber reden wir jetzt mit dem Landtagsabgeordneten Sascha Schnür.
1: Also es geht um Kochen und Sie haben ja ein Versprechen eingehalten, und zwar bei einem Kindergarten in Ampfing. Was war da genau der Hintergrund?
2: Zunächst mal war der Hintergrund, dass der Kindergarten eingeweiht wurde und er hatte eine Frischküche. Das heißt, jeden Tag wird für die Kinder vom Personal frisch gekocht, was mich sehr beeindruckt hat. Und wir hatten im Landtag eben eine Studie, dass es eben nicht mehr selbstverständlich ist, dass die Kinder frisch gekochtes Essen bekommen, auch gerade von den Eltern nicht mehr. Das ist in der schwindelerregenden Höhe, was einfach die Eltern quasi am Küchentisch die Küche kalt lassen, und für mich Grund genug eben, ich war so begeistert von dieser Küche, dass ich gesagt habe, da wäre es ja direkt wert, dass man mal selber Hand anlegt, weil die Küche wirklich hervorragend ist. Und da hat man mich beim Wort genommen und hat mir ein Versprechen dann auch abgerungen. Da war die lokale Zeitungsreporterin nicht ganz unbeteiligt, weil die ja weiß, dass ich ein wirklich überzeugter Hobbykoch bin. Und flugs war die Idee geboren, dass wir eben zusammen mit den Kindern an einem Freitagvormittag jetzt erstmal vor die Ferien machen, und das habe ich auch eingelöst.
1: Genau, und da geht es darum, Fastfood kann auch gesund und regional sein. Ich sage einfach nur Burger.
2: Ja, es hat Burger gegeben in der Tat, aber warum habe ich einen Burger gewählt? Einen Burger habe ich deshalb gewählt, weil Kinder einfach Burger lieben. Und man kann, und das ist das, was ich den Kindern erklären wollte, man kann auch so ein Essen wirklich gesund herrichten, heimisch herrichten, mit lauter heimischen Zutaten. Und genau das habe ich ja gemacht mit den Kindern. Ich habe also nicht irgendwie das fix und fertig vom Supermarkt mitgebracht, sondern ich habe ihnen erklärt, woher kommt Fleisch, eben zum Bezug eben auch auf unserem Rinderstandort mit unserer Zweinutzungsrasse, mit nur Rindfleisch. Dann habe ich Wild dabei gehabt, habe ein Stück weit über die heimische Jagd auch gesprochen. Und die Salate waren vom Bauernmarkt, die Tomaten vom Reichenspurner aus Polling mit seinem Gewächshaus, die Buns eben vom Greimel in Aschau, der Käse von einer Hofkäserei von Andres. Und so waren das alles Produkte, die von zu Hause kommen, die aus unserer Region stammen, die nur mit besten Mitteln hergestellt werden und dadurch auch gesund sind. Das schmeckt man auch. Und und so haben die Kinder durchaus was Gesundes gegessen. Wir haben auch keine Probleme gehabt, dass manche kein Schweinefleisch essen oder eben manche überhaupt kein Fleisch, weil es hat eben nur Rindfleisch gegeben und wir hatten eben auch Käse. Dann haben die halt einen vegetarischen Burger sich machen können. Die durften selber basteln, schnippeln, den Burger zusammenbasteln, durften Hand anlegen, durften das Fleisch auch wolfen. Also haben es ganz, ganz frisch gemacht und es war ein Riesenspaß. Und den Kindern hat es sichtlich geschmeckt und den ganzen Betreuungspersonal, denen auch.
1: Okay, jetzt hast du ja gesagt, es war auch Wild dabei. Wie ist das bei den Kindern angekommen? Weil viele sagen vielleicht, oh, Wild, habe ich noch nie probiert.
2: Also meine Erfahrung, und ich mache das einfach öfters, meine Erfahrung ist, dass die Kinder überhaupt keine Berührungsängste haben. Gerade unser Wildfleisch, ich bin ja selber eben Jäger und lokaler Kreisvorsitzender von den Mühldorfer Jägern. Habe da also einfach auch viel in der Ausbildung damit zu tun. Wir haben so ein Mobil, wo wir mit den Kindern Präparate schauen, an den Wald gehen, aber eben auch solche Dinge diskutieren und ihnen näher bringen. Die Jagd ist das Natürlichste, das war das erste tatsächliche Handwerk. Nicht das älteste Gewerbe der Welt, das ist was anderes. Das war das tatsächlich erste Handwerk. Wir waren schon sehr lange Jäger, als wir noch keine Landwirte waren. Und das ist in uns auch drinnen, das ist in den Kindern drinnen, die machen das ganz intuitiv auch richtig. Und wild lecker zubereitet ist sowieso eines der gesündesten Lebensmittel, die man haben kann, quasi fettfrei, hocheiweißhaltig, also ein richtiges Superfood. Und den Kindern hat das auch wirklich geschmeckt. Und ja, die hatten viel Spaß und haben wir ja auch gesehen, wie man Fleisch zerlegt. Also wenn man so eine ganze Keule quasi da zerwirkt, wie wir es Jäger benennen, also die Dinge trennt und dann alles kleinschnippelt und die Kinder durften selber den Fleischwolf bedienen, völlig ungefährlich übrigens, den haben wir schon gesichert gehabt soweit, also da kann gar nichts passieren und auch die scharfen Messer haben wir weg gehabt von den Kindern, aber trotzdem, die Kinder, denen dürfen wir auch was zutrauen. Wir waren super verantwortungsvoll und wir hatten wahnsinnig viel Spaß und die Kinder auch wirklich viel Hunger.
1: Genau, und dann gehen die Kinder nach Hause und sagen zu den Eltern, warum kochen wir nicht frisch, und dann kommt Panik bei den Eltern.
2: Das weiß ich nicht, aber ich habe ja selber eine Mama gehabt, die berufstätig war und die hat mich so ganz langsam rangeführt. So mit 12 Jahren hat sie so vorgekocht und gesagt, du kannst schon warten, bis ich Mittag heimkomme. Aber ich war früher zu Hause und du kannst ja schon mal was warm machen. Und so habe ich langsam, aber sicher die Liebe zum Kochen entdeckt. Und ich muss sagen, es waren schöne Zeiten, die wir in der Küche auch verbringen können. Das waren also wirklich schöne Kindheitserinnerungen. Meine Mama ist ja dann früh gestorben. Und ich möchte genau eben das nicht missen und möchte auch an die Eltern appellieren, dass es eben durchaus eben die Qualitätszeit ist, dass man den Kindern so viel vermitteln kann. Die ganzen Naturwissenschaften, so Zahlen, Messen, Wiegen, das ist auch mal ausprobieren, wie was reagiert, also wie so ein Teig ausgeht und alles. Das hat ja alles was mit Naturwissenschaft zu tun. Die Kinder sind so wissbegierig. Ich habe ja selber 4 Kinder. Eine genau eben 4 und mit denen, da sind sie so zugänglich und da kann man eben ein Band knüpfen, das ein Leben lang hält. Man weiß nicht, wie lang, dass man zusammen verbunden ist, dass man ist, und vor dem Hintergrund, wie gesagt, ist es einfach, sind es tolle Erinnerungen und eine tolle Fähigkeit, eine Fertigkeit, die wir unseren Kindern vermitteln können, weil wenn die Kinder lernen, dass sie sich auch selbst was herrichten können, wenn die erfahren, wie was schmeckt und wie die Region schmeckt und wie gut auch früh was Frisches schmeckt, dann haben die auch einen ganz anderen Bezug zu den Lebensmitteln. Ich sage nur wegwerfen etc. Und all das kann man so leicht, spielerisch, so natürlich, die Österreicher haben uns einen schönen Begriff, den Hausverstand. Ja, den kennt man, den Begriff, den Hausverstand. Das ist, die kann man so leicht damit erkunden und begründen.
1: Ein schönes Schlusswort. Dankeschön an Sascha Schnürer, und es hat Spaß gemacht und hoffentlich haben die Kinder auch was mitgenommen und vielleicht wird jetzt auch zu Hause öfters frisch gekocht. Vielen Dank für dieses Gespräch.
2: Danke, danke. Macht's gut.

0: Wir kommen zu den Wirtschaftsinformationen, präsentiert von den Volks- und Raiffeisenbanken aus dem heimischen Bereich.
1: Die soziale Staffelung bei der Förderung greift teilweise. Auch Menschen, die eher weniger verdienen, nutzen die Prämie, heißt es aus der Linksfraktion. Dennoch könnten sich viele Menschen mit geringem Einkommen trotz Prämie kein neues Elektroauto leisten. Deshalb müsse ab spätestens kommenden Jahr auch der Kauf gebrauchter E-Autos gefördert werden. Nach dem aktuellen Modell gibt es für ein neues E-Auto bis zu 6.000 Euro vom Staat dazu. Wie viel genau, richtet sich nach dem Einkommen und ob jemand Kinder hat.
0: Soweit die Wirtschaftsinformationen, präsentiert von den Volks- und Raiffeisenbanken aus dem heimischen Bereich.

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Ja, das war der Mittag hier auf Radio ÜSW. Ich wünsche Ihnen jetzt wirklich noch einen schönen Tag heute Nachmittag. Der Polizeibericht, viele Veranstaltungstipps und viele interessante Themen, die Sie brauchen, um besser in den Feierabend zu starten. In diesem Sinne, machen Sie es gut. Servus, sagt der Föcki.

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1: Ich bin Moritz Einzel. Für viele sind sie die perfekte Abkühlung bei großer Hitze, die Schwimmbäder. Doch wer in diesem Sommer ins kühle Nass springen will, muss etwas tiefer in die Tasche greifen. Der Eintrittspreis in den Bädern ist im Juni laut Statistischem Bundesamt um 3,6% gestiegen. Mehr von Claudia Wächter.
2: Ein Ferientag im Schwimmbad kann für eine Familie ganz schön teuer werden. Im Vergleich die Verbraucherpreise, die sind nur um gut 2% geklettert in diesem Zeitraum. Die gute Nachricht, ein Sonnenschirm am Beckenrand oder die Badehose, das alles ist etwas günstiger geworden. Und mit dem Auto fahren wir rund 10 Minuten bis ins nächste Frei- oder Naturbad im Durchschnitt. Auf dem Land, da dauert die Fahrt zur Abkühlung auch manchmal länger.
1: Sexueller Missbrauch von Kindern und Jugendlichen bleibt ein großes Problem. Die Polizei hat im vergangenen Jahr mehr als 18.000 Fälle registriert. Dazu komme ein großes Dunkelfeld, sagte Innenminister Dobrindt. Der CSU-Politiker macht sich besondere Sorgen wegen jugendpornografischer Inhalte im Netz. Da hätten sich die Zahlen innerhalb von 5 Jahren mehr als verdoppelt. Die Bahn will Alkohol aus Bahnhöfen und Zügen verbannen. Bis Mitte Oktober will der Konzern ein Alkoholverbot an allen 5.400 Bahnhöfen in Deutschland durchsetzen. Bahnchefin Paller hat der Bild-Zeitung gesagt, sie verspreche sich davon mehr Sicherheit und Ordnung. Die Gewerkschaft der Polizei befürchtet, dass sich ein solches Alkoholverbot schwer kontrollieren lässt, unter anderem wegen Personalmangels bei der Bundespolizei. Eine Stellwerksstörung hat am Morgen den U-Bahn-Verkehr in München lahmgelegt. Fahrgäste in der bayerischen Landeshauptstadt mussten auf Tram, Bus und S-Bahn ausweichen. Die Störung ist inzwischen behoben, es kommt aber immer noch zu Beeinträchtigungen im Münchner U-Bahn-Netz. Dem Great Barrier Reef in Australien droht offenbar ein Kollaps des Ökosystems. Wissenschaftler befürchten, dass es unter dem Einfluss des diesjährigen Klimaphänomens El Niño zu einer extremen und weitflächigen Korallenbleiche kommen wird. Das 2300 Kilometer lange Great Barrier Reef gehört zum UNESCO-Weltnaturerbe und ist eine der großen Touristenattraktionen Australiens.
0: Das Wetter.
1: Sonne und Wolken wechseln sich ab bei uns in Bayern. Am Nachmittag werden die Wolken in Franken und in der Oberpfalz vorübergehend kompakter. Vereinzelt bilden sich schwache Schauer. Die Höchstwerte erreichen im kühlen Nordwind 18 bis 24 Grad. Morgen und am Donnerstag bleibt es windig und recht kühl mit einer Mischung aus Wolken und Sonne. Besonders am Donnerstag sind einzelne Schauer und in Alpennähe auch schwache Gewitter unterwegs.
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1: Ich bin Florian Klaus. Der Deutsche Brauerbund warnt vor einem Brauereisterben in Deutschland. Hauptgeschäftsführer Eichele spricht von einer echten Zäsur. Moritz Einzel berichtet.
2: Eichele, sagte der Rheinischen Post, mit Blick auf die anhaltend hohen Produktionskosten und den Rückgang des Bierkonsums sei leider damit zu rechnen, dass die Anzahl der Brauereien in Deutschland weiter abnimmt. Schon seit 2 Jahren lägen die monatlichen Absatzzahlen unter denen des Vorjahresmonats, teilweise deutlich. Eichele sieht als Gründe für die Krise der Branche auch das negative Konsumklima und die Krise der Gastronomie als Post-Pandemie-Effekt.
1: Bundesinnenminister Dobrindt hat das Bundeslagebild zu sexueller Gewalt gegen Kinder und Jugendliche vorgestellt. Besonders besorgt ist der CSU-Politiker über die Zunahme jugendpornografischer Inhalte im Netz. Künstliche Intelligenz mache es Tätern einfacher, so Dobrindt. Im vergangenen Jahr zählte die Polizei insgesamt mehr als 18.000 Fälle von sexuellem Missbrauch von Kindern und Jugendlichen. Die Zahl ist in den vergangenen 5 Jahren deutlich gestiegen. Alkohol senkt bekanntlich die Hemmschwelle für Gewalt. Und nach immer mehr Angriffen auf ihr Personal in Zügen und an Bahnhöfen hat die Deutsche Bahn jetzt die Nase voll. Der Konzern plant ein Alkoholverbot an allen Bahnhöfen in Deutschland. Das sind rund 5.400. Bis Mitte Oktober soll das umgesetzt sein, sagte Bahnchefin Paller der Bild-Zeitung. Bürgerinnen und Bürger können ab heute wieder Förderanträge für klimafreundliche Heizungen bei der staatlichen KfW-Bank stellen. Allerdings gibt es dabei Einbußen. Statt 30.000 sind nur noch maximal 28.000 Euro förderfähig und diese Summe soll im Laufe der Jahre weiter sinken. Zusagen, die die KfW schon gemacht hat, bleiben aber gültig. US-Präsident Trump hat mal wieder neue Zölle verhängt, diesmal gegen Waren aus Kanada. In Zukunft sollen zum Beispiel auf kanadischen Wein, Hockeyschläger und Zement 50% Aufschlag fällig werden. Trumps Begründung: Kanada behandle bestimmte US-Produkte diskriminierend.
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1: Sonne und Wolken wechseln sich ab bei uns in Bayern. Am Nachmittag werden die Wolken in Franken und in der Oberpfalz vorübergehend kompakter. Vereinzelt bilden sich schwache Schauer. Die Höchstwerte erreichen im kühlen Nordwind 18 bis 24 Grad. Morgen und am Donnerstag bleibt es windig und recht kühl mit einer Mischung aus Wolken und Sonne. Besonders am Donnerstag sind einzelne Schauer und in Alpennähe auch schwache Gewitter unterwegs.
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1: Ich bin Florian Klaus. In den meisten Bundesländern haben die Sommerferien schon angefangen. Bayern und Baden-Württemberg ziehen im Laufe der nächsten Woche nach. Ein beliebtes Ausflugsziel für Familien sind dann die Schwimmbäder. Doch die haben in diesem Sommer ihre Eintrittspreise angezogen. Laut Statistischem Bundesamt kostete ein Besuch im Juni 3,6% mehr als 2025. Das ist deutlich mehr als die allgemeine Inflation von 2,3%. Badebekleidung und Sonnenschirme hingegen sind günstiger geworden. Immer mehr Kinder und Jugendliche in Deutschland werden Opfer von sexueller Gewalt. Mehr als 18.000 Fälle hat die Polizei im vergangenen Jahr erfasst. Das geht aus dem aktuellen Lagebild hervor. Claudia Wächter mit den Einzelheiten des Berichts.
2: Vor allem im digitalen Raum werden Kinder immer häufiger zu Opfern. Dort suchen Täter gezielt sexuelle Kontakte zu Minderjährigen, nutzen auch neue Methoden mithilfe künstlicher Intelligenz. Bundesinnenminister Dobrindt, der spricht von einem dramatischen Anstieg der Fälle im Netz und fordert, wir müssen unsere Kinder dort besser schützen. Und er betont, die Statistik zählt nur die bekannten Fälle. Die Dunkelziffer sei weitaus höher.
1: 6 Menschen soll ein 45-Jähriger Ende Juni in einer Jugendhilfeeinrichtung in Stade getötet haben. Jetzt ist er im Gefängnis gestorben. Das hat das niedersächsische Justizministerium mitgeteilt. Es geht von einem Suizid aus. Derzeit gäbe es keine Hinweise auf ein Fremdverschulden, schreibt das Ministerium. Die Ermittlungen laufen. Es ist ein Hoffnungsschimmer in Zeiten des Klimawandels. Im vergangenen Jahr ist so wenig vom Amazonas-Regenwald abgebrannt wie seit Jahrzehnten nicht mehr. Insgesamt waren es 3 Millionen Hektar. Im Jahr 2024 waren es noch knapp 16 Millionen Hektar. Das war der bisherige Höchststand. Experten warnen für dieses Jahr aber vor Super El Niño. Das Klimaphänomen könnte eine verlängerte Trockenzeit mit sich bringen und damit auch wieder ein größeres Waldbrandrisiko. 9 Monate nach dem spektakulären Juwelenraub im Louvre in Paris soll die betroffene Apollo-Galerie morgen wieder eröffnet werden. Juwelen sollen dort aber vorerst keine mehr ausgestellt werden. Im Oktober waren mehrere Männer mit Hilfe eines Lastenaufzugs in die Galerie eingedrungen und hatten einen Teil der französischen Kronjuwelen geraubt. Bis heute ist die Beute verschwunden.
3: Und hier die Themen der lokalen Nachrichten um 3:30. 3 Verletzte nach Zusammenstoß bei Heldenstein. Neue Führung bei den Grünen im Landkreis Mühldorf. Mösslinger Straße kurzzeitig gesperrt, großer Erfolg beim Benefizschwimmen in Pfarrkirchen und Untersuchungen und Sperrung auf der Münchner Straße in Wasserburg. Mehr zu diesen Themen um 3:30.
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1: Sonne und Wolken wechseln sich ab bei uns in Bayern. Am Nachmittag werden die Wolken in Franken und in der Oberpfalz vorübergehend kompakter. Vereinzelt bilden sich schwache Schauer. Die Höchstwerte erreichen im kühlen Nordwind 18 bis 24 Grad. Morgen und am Donnerstag bleibt es windig und recht kühl mit einer Mischung aus Wolken und Sonne. Besonders am Donnerstag sind einzelne Schauer und in Alpennähe auch schwache Gewitter unterwegs.
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2: Mit Ralf Stenger, grüß Gott. An der Autobahnausfahrt bei Heldenstein hat sich heute früh ein Verkehrsunfall ereignet. Auf der Staatsstraße 2550 stießen zwei Fahrzeuge zusammen, als ein Fahrer vermutlich die Vorfahrt missachtete. Drei Menschen erlitten dabei leichte Verletzungen, darunter auch eine Mutter mit ihrem Kind. Einsatzkräfte der Feuerwehr leiteten den Verkehr über die Autobahn um, weshalb es im Bereich der Anschlussstelle zu Behinderungen kam. Rettungsdienste waren umgehend vor Ort zur Versorgung der Beteiligten. Die Grünen im Landkreis Mühldorf haben auf ihrer Versammlung in Waldkraiburg eine neue Führung gewählt. Das Führungstrio aus Angela Melzer und Daniel Marein leitet ab sofort den stetig wachsenden Kreisverband. Die Partei verzeichnet inzwischen mehr als 200 Mitglieder im Landkreis. In ihren Reden kündigte die neue Spitze an, sich künftig verstärkt für den regionalen Klimaschutz und den Erhalt der Demokratie einzusetzen. Neben der Wahl der neuen Kreissprecher besetzen die Mitglieder auch weitere Positionen im Vorstand neu. In der Möslinger Straße in Mühldorf steht die Erneuerung der Fahrbahndecke an. Der Abschnitt zwischen der Schlörstraße und der Georg-Höpfel-Straße wird deshalb am Donnerstag und Freitag komplett gesperrt. Die Umleitung ist über die Wilhelm-Petzold-, Gabelsberger- und Schlörstraße eingerichtet. Da der neue Asphalt nach den Arbeiten noch einen Tag abkühlen muss, bleibt die Strecke auch am Freitag unbefahrbar. Anlieger der Baumgarten- und Ohmstraße können auf Parkplätze in den Nachbarstraßen ausweichen. Ab Samstag rollt der Verkehr dann voraussichtlich wieder normal. Fast 300 Menschen haben im Erlebnisbad Pfarrkirchen ein beeindruckendes Zeichen für den guten Zweck gesetzt. Bei der Aktion der Wasserwacht legten die Teilnehmenden am vergangenen Wochenende zusammen über 940 Kilometer im Wasser zurück. Trotz eines vorzeitigen Abbruchs wegen eines aufziehenden Gewitters kam eine beachtliche Gesamtstrecke zusammen. Schwimmerinnen und Schwimmer jeden Alters beteiligten sich begeistert an der Veranstaltung. Der Erlös aus den gewonnenen Kilometern und weiteren Verkäufen kommt nun der Kinderkrebshilfe sowie dem Herzenswunsch Hospizmobil zugute. Das staatliche Bauamt Rosenheim untersucht ab dem 3. August Setzungsrisse auf der Münchner Straße in Wasserburg. Für die Entnahme von Bodenproben und die Installation eines Überwachungssystems wird die Straße stadtauswärts für knapp 4 Wochen halbseitig gesperrt. Die Arbeiten finden bewusst in den Sommerferien statt, um Verkehrsbehinderungen möglichst gering zu halten. Der Freistaat Bayern finanziert die Maßnahme mit rund 300.000 Euro.
3: Das Wetter.
4: Sonne und Wolken wechseln sich ab bei uns in Bayern. Am Nachmittag werden die Wolken in Franken und in der Oberpfalz vorübergehend kompakter. Vereinzelt bilden sich schwache Schauer. Die Höchstwerte erreichen im kühlen Nordwind 18 bis 24 Grad. Morgen und am Donnerstag bleibt es windig und recht kühl mit einer Mischung aus Wolken und Sonne. Besonders am Donnerstag sind einzelne Schauer und in Alpennähe auch schwache Gewitter unterwegs.
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1: Ich bin Florian Klaus. Genug ist genug, sagt Bahnchefin Paller. Alkoholische Getränke sollen an deutschen Bahnhöfen künftig verboten werden. Die Bevölkerung findet es in einer Umfrage richtig.
2: Ich denke, es wird mehr Sicherheit geben und nicht so viele Probleme an den Bahnhöfen.
3: Also ich halte das für gut, weil ich bemerke auch immer mehr, dass sehr viele alkoholisierte Personen sich an Bahnhöfen und auch in Zügen aufhalten.
4: Im Grundsatz finde ich es eher vernünftig. In den Gaststätten, die es da gibt, sollte es aber kein Alkoholverbot geben.
1: Höher qualifizierte Arbeitnehmerinnen und Arbeitnehmer bilden sich deutlich öfter weiter als geringer qualifizierte Kolleginnen und Kollegen. Das zeigen Zahlen einer Umfrage des IFO-Instituts. 67% stehen gegenüber nur 45%. Dabei lohnt sich Weiterbildung richtig. Wer regelmäßig weiterlernt, verdient nach 6 Jahren im Schnitt fast 9% mehr und hat außerdem bessere Karrierechancen und ein geringeres Risiko, den Job zu verlieren. Die Bundesregierung will ja den Kindersofortzuschlag streichen. Betroffen wären davon knapp 1,9 Millionen Familien, hat sie jetzt gesagt. Der Kinderzuschlag beträgt im Monat 25 Euro und wird an Kinder, Jugendliche und junge Erwachsene gezahlt, die noch bei ihren Eltern wohnen und Sozialleistungen beziehen. Allein in Bayern sind das gut 155.000 Menschen. Mit der Streichung will der Bund 450 Millionen Euro einsparen. Der Strom in Deutschland soll ja vorzugsweise aus erneuerbaren Energien kommen und in der Nord- und Ostsee ist diesbezüglich eine neue Marke geknackt worden. Zum ersten Mal sind bei Windenergieanlagen auf See jetzt mehr als 10 Gigawatt Leistung installiert. Für Verbraucherinnen und Verbraucher heißt das mehr Ökostrom im Netz, weniger Abhängigkeit von Gas und Öl aus dem Ausland. Über 20 neue Anlagen in der Nordsee sind bereits gebaut, aber noch nicht am Netz. Der Bierdurst lässt nach. Weltweit ist die globale Produktion von Bier im vergangenen Jahr um 1,4 Milliarden Liter gesunken, nämlich auf knapp 190 Milliarden Liter. Besonders stark war der Rückgang mit 6% in Deutschland. Der Chef des Deutschen Brauerbunds warnt sogar vor einem Brauereienschwund. Wegen hoher Kosten und sinkenden Konsums dürfte die Zahl der Brauereien weiter abnehmen.
5: Und hier die Themen der lokalen Nachrichten um 3:30. 3 Verletzte nach Zusammenstoß bei Heldenstein. Neue Führung bei den Grünen im Landkreis Mühldorf. Mösslinger Straße kurzzeitig gesperrt. Großer Erfolg beim Benefizschwimmen in Pfarrkirchen und Untersuchungen und Sperrung auf der Münchner Straße in Wasserburg. Mehr zu diesen Themen um 3:30.
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1: Ein buntes Hin und Her zwischen Sonne und Wolken begleitet uns. In Franken und der Oberpfalz wird es zwischendurch aber auch bewölkter. Vereinzelt fällt ein kurzer Schauer. Bei kühlem Nordwind haben wir 18 bis 24 Grad. Wirklich sommerlich ist also anders. Und auch morgen und am Donnerstag macht der Sommer weiter Pause. Es bleibt windig und kühl. Vereinzelt sind auch Gewitter in Alpennähe drin.
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1: Mit Ralf Stenger, grüß Gott. An der Autobahnausfahrt bei Heldenstein hat sich heute früh ein Verkehrsunfall ereignet. Auf der Staatsstraße 2550 stießen zwei Fahrzeuge zusammen, als ein Fahrer vermutlich die Vorfahrt missachtete. Drei Menschen erlitten dabei leichte Verletzungen, darunter auch eine Mutter mit ihrem Kind. Einsatzkräfte der Feuerwehr leiteten den Verkehr über die Autobahn um, weshalb es im Bereich der Anschlussstelle zu Behinderungen kam. Rettungsdienste waren umgehend vor Ort zur Versorgung der Beteiligten. Die Grünen im Landkreis Mühldorf haben auf ihrer Versammlung in Waldkraiburg eine neue Führung gewählt. Das Führungstrio aus Angela Melzer und Daniel Marein leitet ab sofort den stetig wachsenden Kreisverband. Die Partei verzeichnet inzwischen mehr als 200 Mitglieder im Landkreis. In ihren Reden kündigte die neue Spitze an, sich künftig verstärkt für den regionalen Klimaschutz und den Erhalt der Demokratie einzusetzen. Neben der Wahl der neuen Kreissprecher besetzen die Mitglieder auch weitere Positionen im Vorstand neu. In der Möslinger Straße in Mühldorf steht die Erneuerung der Fahrbahndecke an. Der Abschnitt zwischen der Schlörstraße und der Georg-Höpfel-Straße wird deshalb am Donnerstag und Freitag komplett gesperrt. Die Umleitung ist über die Wilhelm-Petzold-, Gabelsberger- und Schlörstraße eingerichtet. Da der neue Asphalt nach den Arbeiten noch einen Tag abkühlen muss, bleibt die Strecke auch am Freitag unbefahrbar. Anlieger der Baumgarten- und Ohmstraße können auf Parkplätze in den Nachbarstraßen ausweichen. Ab Samstag rollt der Verkehr dann voraussichtlich wieder normal. Fast 300 Menschen haben im Erlebnisbad Pfarrkirchen ein beeindruckendes Zeichen für den guten Zweck gesetzt. Bei der Aktion der Wasserwacht legten die Teilnehmenden am vergangenen Wochenende zusammen über 940 Kilometer im Wasser zurück. Trotz eines vorzeitigen Abbruchs wegen eines aufziehenden Gewitters kam eine beachtliche Gesamtstrecke zusammen. Schwimmerinnen und Schwimmer jeden Alters beteiligten sich begeistert an der Veranstaltung. Der Erlös aus den gewonnenen Kilometern und weiteren Verkäufen kommt nun der Kinderkrebshilfe sowie dem Herzenswunsch Hospizmobil zugute. Das staatliche Bauamt Rosenheim untersucht ab dem 3. August Setzungsrisse auf der Münchner Straße in Wasserburg. Für die Entnahme von Bodenproben und die Installation eines Überwachungssystems wird die Straße stadtauswärts für knapp 4 Wochen halbseitig gesperrt. Die Arbeiten finden bewusst in den Sommerferien statt, um Verkehrsbehinderungen möglichst gering zu halten. Der Freistaat Bayern finanziert die Maßnahme mit rund 300.000 Euro.
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3: Ein buntes Hin und Her zwischen Sonne und Wolken begleitet uns. In Franken und der Oberpfalz wird es zwischendurch aber auch bewölkter. Vereinzelt fällt ein kurzer Schauer. Bei kühlem Nordwind haben wir 18 bis 24 Grad. Wirklich sommerlich ist also anders. Und auch morgen und am Donnerstag macht der Sommer weiter Pause. Es bleibt windig und kühl. Vereinzelt sind auch Gewitter in Alpennähe drin.
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1: Ich bin Florian Klaus. Die rassistische und antisemitische Gewalt in Deutschland ist nach Einschätzung einschlägiger Beratungsstellen weiterhin auf einem alarmierend hohen Niveau. Der Dachverband VBAG registrierte im letzten Jahr über 3.100 Angriffe. Das ist zwar weniger als 2024, doch es sind noch immer deutlich mehr als in den Jahren zuvor. Die Dunkelziffer dürfte weitaus höher sein. Viele Fälle werden gar nicht erst zur Anzeige gebracht. Bier, Wein und Schnaps sollen bis zum Herbst an allen deutschen Bahnhöfen verboten werden. Bahnchefin Paller plant nach immer mehr Angriffen auf ihr Personal in Zügen ein allgemeines Alkoholverbot. Bundesinnenminister Dobrindt zeigt sich dafür offen. Er sieht aber ein Problem, das Verbot müsse von der Bundespolizei kontrolliert werden, es fehle aber das notwendige Personal dafür. Über 500.000 Menschen arbeiten in Bayern in der Tourismusbranche, aber auch die leidet unter der Wirtschaftskrise. Wie kann der Branche geholfen werden? Darüber wurde heute in München gesprochen. Janina Singer berichtet.
2: Die Vereinigung der bayerischen Wirtschaft sieht vor allem in der stärkeren Zusammenarbeit und Vernetzung eine Chance. So wünschten sich Touristen etwa einheitlich ausgezeichnete Rad- oder Wanderwege, unabhängig von Gemeindegrenzen. Es brauche jetzt aber auch eine Flexibilisierung der Arbeitszeit. Die fordert auch der Bayerische Hotel- und Gaststättenverband DEHOGA.
1: Weltweit sterben immer weniger Menschen im Straßenverkehr. Das zeigt ein neuer WHO-Bericht. Von 2011 bis 2025 ist die Zahl der Verkehrstoten um 21% gesunken. Letztes Jahr sind rund 1,1 Millionen Menschen bei Unfällen ums Leben gekommen. Mehr als die Hälfte davon waren Fußgänger, Radfahrer oder Motorradfahrer. Die Kunstbiennale in Venedig zählt zu den wichtigsten internationalen Ausstellungen zeitgenössischer Kunst. Zum ersten Mal seit dem Angriff auf die Ukraine nimmt auch Russland wieder teil. Deshalb stoppt die EU jetzt ihre Förderung von 2 Millionen Euro. Die Begründung: Kulturvorhaben, die mit europäischen Steuergeldern finanziert werden, sollten demokratische Werte wahren. Werte, die im heutigen Russland nicht geachtet werden.
3: Und hier die Themen der lokalen Nachrichten um 3:30. 3 Verletzte nach Zusammenstoß bei Heldenstein. Neue Führung bei den Grünen im Landkreis Mühldorf. Mösslinger Straße kurzzeitig gesperrt. Großer Erfolg beim Benefizschwimmen in Pfarrkirchen und Untersuchungen und Sperrung auf der Münchner Straße in Wasserburg. Mehr zu diesen Themen um 3:30.
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1: Ein buntes Hin und Her zwischen Sonne und Wolken begleitet uns. In Franken und der Oberpfalz wird es zwischendurch aber auch bewölkter. Vereinzelt fällt ein kurzer Schauer. Bei kühlem Nordwind haben wir 18 bis 24 Grad. Wirklich sommerlich ist also anders. Und auch morgen und am Donnerstag macht der Sommer weiter Pause. Es bleibt windig und kühl. Vereinzelt sind auch Gewitter in Alpennähe drin.
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1: Mit Ralf Stenger, grüß Gott. An der Autobahnausfahrt bei Heldenstein hat sich heute früh ein Verkehrsunfall ereignet. Auf der Staatsstraße 2550 stießen zwei Fahrzeuge zusammen, als ein Fahrer vermutlich die Vorfahrt missachtete. Drei Menschen erlitten dabei leichte Verletzungen, darunter auch eine Mutter mit ihrem Kind. Einsatzkräfte der Feuerwehr leiteten den Verkehr über die Autobahn um, weshalb es im Bereich der Anschlussstelle zu Behinderungen kam. Rettungsdienste waren umgehend vor Ort zur Versorgung der Beteiligten. Die Grünen im Landkreis Mühldorf haben auf ihrer Versammlung in Waldkraiburg eine neue Führung gewählt. Das Führungstrio aus Angela Melzer und Daniel Marein leitet ab sofort den stetig wachsenden Kreisverband. Die Partei verzeichnet inzwischen mehr als 200 Mitglieder im Landkreis. In ihren Reden kündigte die neue Spitze an, sich künftig verstärkt für den regionalen Klimaschutz und den Erhalt der Demokratie einzusetzen. Neben der Wahl der neuen Kreissprecher besetzten die Mitglieder auch weitere Positionen im Vorstand neu. In der Möslinger Straße in Mühldorf steht die Erneuerung der Fahrbahndecke an. Der Abschnitt zwischen der Schlörstraße und der Georg-Höpfel-Straße wird deshalb am Donnerstag und Freitag komplett gesperrt. Die Umleitung ist über die Wilhelm-Petzold-, Gabelsberger- und Schlörstraße eingerichtet. Da der neue Asphalt nach den Arbeiten noch einen Tag abkühlen muss, bleibt die Strecke auch am Freitag unbefahrbar. Anlieger der Baumgarten- und Ohmstraße können auf Parkplätze in den Nachbarstraßen ausweichen. Ab Samstag rollt der Verkehr dann voraussichtlich wieder normal. Fast 300 Menschen haben im Erlebnisbad Pfarrkirchen ein beeindruckendes Zeichen für den guten Zweck gesetzt. Bei der Aktion der Wasserwacht legten die Teilnehmenden am vergangenen Wochenende zusammen über 940 Kilometer im Wasser zurück. Trotz eines vorzeitigen Abbruchs wegen eines aufziehenden Gewitters kam eine beachtliche Gesamtstrecke zusammen. Schwimmerinnen und Schwimmer jeden Alters beteiligten sich begeistert an der Veranstaltung. Der Erlös aus den gewonnenen Kilometern und weiteren Verkäufen kommt nun der Kinderkrebshilfe sowie dem Herzenswunsch Hospizmobil zugute. Das staatliche Bauamt Rosenheim untersucht ab dem 3. August Setzungsrisse auf der Münchner Straße in Wasserburg. Für die Entnahme von Bodenproben und die Installation eines Überwachungssystems wird die Straße stadtauswärts für knapp 4 Wochen halbseitig gesperrt. Die Arbeiten finden bewusst in den Sommerferien statt, um Verkehrsbehinderungen möglichst gering zu halten. Der Freistaat Bayern finanziert die Maßnahme mit rund 300.000 Euro.
2: Das Wetter.
3: Ein buntes Hin und Her zwischen Sonne und Wolken begleitet uns. In Franken und der Oberpfalz wird es zwischendurch aber auch bewölkter. Vereinzelt fällt ein kurzer Schauer. Bei kühlem Nordwind haben wir 18 bis 24 Grad. Wirklich sommerlich ist also anders. Und auch morgen und am Donnerstag macht der Sommer weiter Pause. Es bleibt windig und kühl. Vereinzelt sind auch Gewitter in Alpennähe drin.
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1: Die Flohmarkt-Zusammenfassung für den heutigen Dienstag. Es werden verkauft 4 Fahrräder für Erwachsene. Da kostet Stück 20 Euro, guter Zustand. Oder 2 Kinderräder, Verhandlungsbasis 10 Euro.

Und mehr Informationen gibt es unter der 0174 418 014 und die 9. 0174 418 014 und die 9. Wir hätten eine Glasvitrine für Sie im Angebot in Schwarz mit zwei Glastüren, 170 x 72 cm. Außerdem gäbe es einen Boiler mit 80 Liter Fassungsvermögen. Also wenn Sie eins von den beiden Dingen brauchen, dann rufen Sie an die 0178 72 56 421. Da gibt es dann auch mehr Informationen drüber. Nochmals 0178 72 56 421. Und wir hätten noch einen Fahrradträger für drei Fahrräder der Marke Thule. Er ist fürs Dach und war bisher auf einem Opel Astra J montiert. Passt aber natürlich auch auf anderen Fahrzeugen. Mehr Informationen können Sie natürlich telefonisch erfahren. 100 Euro wäre die Verhandlungsbasis in einem sehr, sehr guten Zustand. 0172 258 0433. Ich wiederhole die Nummer 0172 258 0433. Soweit die Flohmarkt-Zusammenfassung für den heutigen Dienstag. Mehr Flohmarktware natürlich dann morgen am Mittwoch wieder ab 9 Uhr.

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1: Ich bin Florian Klaus. Wer eine klimafreundlichere Heizung einbauen lässt, der kann ab heute wieder Zuschüsse bei der staatlichen Förderbank KfW beantragen. Allerdings gibt's jetzt weniger Geld. Claudia Wächter mit den Details.
2: Die Bundesregierung will sparen und staffelt nun die Zuschüsse. Wer wenig verdient, der bekommt mehr Unterstützung. Relevant für die Förderung ist auch, ob Minderjährige im Haushalt leben. Der maximale Förderbetrag, der liegt nun bei 28.000 Euro und soll nach und nach weiter sinken. Wer aber schon eine Förderzusage hat oder einen Antrag gestellt hat zu alten, besseren Bedingungen, der muss sich keine Sorgen machen.
1: Sexueller Missbrauch von Kindern bleibt ein riesiges Problem in Deutschland. Das zeigt ein Lagebild vom Bundeskriminalamt, das heute vorgestellt wurde. Über 18.000 Fälle hat die Polizei im vergangenen Jahr registriert. Die Dunkelziffer dürfte noch deutlich höher sein. Besonders erschreckend, jugendpornografische Inhalte im Netz haben sich in 5 Jahren mehr als verdoppelt. Auch weil KI es Tätern immer einfacher macht. Es ist ein Hoffnungsschimmer in Zeiten des Klimawandels. Im vergangenen Jahr ist so wenig vom Amazonas-Regenwald abgebrannt wie seit Jahrzehnten nicht mehr. Insgesamt waren es 3 Millionen Hektar. Im Jahr 2024 waren es noch knapp 16 Millionen Hektar. Das war der bisherige Höchststand. Experten warnen für dieses Jahr aber vor Super El Niño. Das Klimaphänomen könnte eine verlängerte Trockenzeit mit sich bringen und damit auch wieder ein größeres Waldbrandrisiko. Bei einer Messerattacke auf einer Dorfparty im oberbayerischen Egling wurden am Wochenende 8 Menschen verletzt. Jetzt ist ein Verdächtiger von der Polizei geschnappt worden. Der junge Mann kommt aus dem Landkreis Bad Tölz-Wolfratshausen und ist den Behörden schon durch mehrere Vorfälle bekannt. Noch heute soll er dem Haftrichter vorgeführt werden. Mit Platz 4 bei der Fußball-WM ist die Zeit von Didier Deschamps als Trainer der französischen Nationalmannschaft zu Ende gegangen. Dass Zinedine Zidane der Nachfolger wird, gilt schon lange als offenes Geheimnis. Übereinstimmenden Medienberichten zufolge soll der Amtswechsel jetzt fix sein. Zidane habe demnach seinen Vertrag als französischer Nationalcoach bis Sommer 2030 unterschrieben. Eine offizielle Bestätigung steht noch aus.
0: Das Wetter.
1: Nachdem es sich stellenweise mal mehr, mal weniger zugezogen hat, klart es in der Nacht von Norden her auf. In Alpennähe halten sich noch einige Wolken. Die Temperaturen fallen auf 12 bis 6 Grad. Morgen und am Donnerstag wird es nicht viel sommerlicher als heute. Es ist windig und kühl, in Alpennähe können auch einzelne Gewitter reinziehen.
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1: Ich bin Florian Klaus. Genug ist genug, sagt Bahnchefin Paller. Alkoholische Getränke sollen an deutschen Bahnhöfen künftig verboten werden. Die Bevölkerung findet es in einer Umfrage richtig.
2: Ich denke, es wird mehr Sicherheit geben und nicht so viele Probleme an den Bahnhöfen.
3: Also ich halte das für gut, weil ich bemerke auch immer mehr, dass sehr viele alkoholisierte Personen sich an Bahnhöfen und auch in Zügen aufhalten.
4: Im Grundsatz finde ich es eher vernünftig. In den Gaststätten, die es da gibt, sollte es aber kein Alkoholverbot geben.
1: 6 Menschen soll ein 45-Jähriger Ende Juni in einer Jugendhilfeeinrichtung in Stade getötet haben. Jetzt ist er im Gefängnis gestorben. Das hat das niedersächsische Justizministerium mitgeteilt. Es geht von einem Suizid aus. Derzeit gäbe es keine Hinweise auf ein Fremdverschulden, schreibt das Ministerium. Die Ermittlungen laufen. Weltweit wird weniger Bier getrunken. Die globale Produktion ist im letzten Jahr um 1,4 Milliarden Liter gesunken. Besonders stark war der Rückgang mit 6% in Deutschland. Gestiegen ist die Bierproduktion hingegen in Südamerika und in Afrika. Das geht aus einer Analyse des weltgrößten Hopfenhändlers Barthas aus Nürnberg hervor. Alkoholfreies Bier ist in diesem Wert bereits mit einberechnet. In Landsberg in Oberbayern hat ein Soldat einen 16-Jährigen aus dem Lech gerettet. Der Jugendliche war in den Fluss gesprungen und sofort untergegangen. Eine Passantin schlug Alarm, der Soldat zog den Jungen raus. Zusammen mit einem Krankenpfleger konnten sie den Teenager reanimieren. Ein Rettungshubschrauber brachte ihn danach ins Krankenhaus. Die Polizei lobte den Einsatz der Ersthelfer. Für Florian Lipowitz ist die Tour de France vorzeitig beendet. Der deutsche Radprofi stürzte beim Zeitfahren auf der 16. Etappe schwer und schied verletzt aus. Im letzten Jahr belegte der 25-Jährige Platz 3 in der Gesamtwertung. In der derzeitigen Gesamtwertung führt 5 Rennen vor dem Tourfinale der Slowene und 4-facher Gesamtsieger der Tour Tadej Pogacar.
0: Das Wetter.
1: Nachdem es sich stellenweise mal mehr, mal weniger zugezogen hat, klart es in der Nacht von Norden her auf. In Alpennähe halten sich noch einige Wolken. Die Temperaturen fallen auf 12 bis 6 Grad. Morgen und am Donnerstag wird es nicht viel sommerlicher als heute. Es ist windig und kühl, in Alpennähe können noch einzelne Gewitter reinziehen.
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1: Ich bin Florian Klaus. Auf den Straßen sind weltweit immer mehr Fahrzeuge unterwegs. Trotzdem ist die Zahl der Verkehrstoten gesunken. Seit 2011 um 21%. Das berichtet die Weltgesundheitsorganisation. Christiane Ulrich, wie geht das?
2: Die Zahl der Unfälle ist deutlich zurückgegangen, unter anderem wegen Tempolimits und Sicherheitsstandards für Fahrzeuge. Ein Phänomen der Neuzeit verändert die Statistik allerdings. Der Boom von Lieferservices für Essen und alles Mögliche, der hat die Zahl der Motorräder innerhalb von rund 15 Jahren weltweit verdreifacht. Und Unfälle mit Todesfolge und Verletzungen damit, die machen inzwischen fast ein Drittel aller Unfälle aus.
1: Rassistische Gewalt bleibt in Deutschland auf einem alarmierend hohen Niveau. Zu diesem Ergebnis kommt der Dachverband VBRG der jeweiligen Beratungsstellen. 2025 wurden über 3.100 rechtsrassistisch und antisemitisch motivierte Angriffe registriert. Mit über 1.700 dokumentierten Taten war Rassismus das häufigste Motiv. Der Verband beklagt, dass Bedrohungen und Angriffe für viele Betroffene mittlerweile zum Alltag gehören. Wer gut ausgebildet ist, bildet sich auch öfter weiter. Das zeigt eine aktuelle IFO-Umfrage. Unter Höherqualifizierten lernen rund 2/3 regelmäßig dazu. Bei geringer qualifizierten Beschäftigten ist es dagegen nicht einmal jeder Zweite. Dabei zahlt sich Weiterbildung aus. Nach 6 Jahren verdienen die, die Fortbildungen besucht haben, im Schnitt fast 9% mehr. Außerdem haben sie bessere Karrierechancen. Die Kunstbiennale in Venedig zählt zu den wichtigsten internationalen Ausstellungen zeitgenössischer Kunst. Zum ersten Mal seit dem Angriff auf die Ukraine nimmt auch Russland wieder teil. Deshalb stoppt die EU jetzt ihre Förderung von 2 Millionen Euro. Die Begründung: Kulturvorhaben, die mit europäischen Steuergeldern finanziert werden, sollten demokratische Werte wahren. Werte, die im heutigen Russland nicht geachtet werden. Microsoft und das französische Startup Mistral AI wollen Europas KI stärken und arbeiten dafür künftig enger zusammen. Konkret sollen die Rechenzentren ausgeweitet und moderne KI-Modelle stärker in Unternehmen und Behörden verankert werden. Microsoft will damit außerdem unabhängiger vom bisherigen Hauptpartner OpenAI werden.
0: Das Wetter.
1: Nachdem es sich stellenweise mal mehr, mal weniger zugezogen hat, klart es in der Nacht von Norden her auf. In Alpennähe halten sich noch einige Wolken. Die Temperaturen fallen auf 12 bis 6 Grad. Morgen und am Donnerstag wird es nicht viel sommerlicher als heute. Es ist windig und kühl, in Alpennähe können noch einzelne Gewitter reinziehen.
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1: Ich bin Florian Klaus. Wer 14 oder jünger ist, darf in Frankreich ab September keine Social-Media-Konten mehr anlegen. Alte Accounts von gleichaltrigen Kindern werden ab Januar 2027 gesperrt. Darauf hat sich das französische Parlament geeinigt. Frankreich ist damit das erste EU-Land mit einer Social-Media-Sperre für Kinder und Jugendliche. Ausnahmen soll es für Bildungsplattformen oder Seiten wie Wikipedia geben. Immer mehr Kinder und Jugendliche in Deutschland werden Opfer von sexueller Gewalt. Mehr als 18.000 Fälle hat die Polizei im vergangenen Jahr erfasst. Das geht aus dem aktuellen Lagebild hervor. Claudia Wächter mit den Einzelheiten des Berichts.
2: Vor allem im digitalen Raum werden Kinder immer häufiger zu Opfern. Dort suchen Täter gezielt sexuelle Kontakte zu Minderjährigen, nutzen noch neue Methoden mithilfe künstlicher Intelligenz. Bundesinnenminister Dobrindt, der spricht von einem dramatischen Anstieg der Fälle im Netz und fordert, wir müssen unsere Kinder dort besser schützen. Und er betont, die Statistik zählt nur die bekannten Fälle. Die Dunkelziffer sei weitaus höher.
1: Weil er einen Israel-Anstecker getragen hat, ist ein 65-Jähriger in Höchberg bei Würzburg brutal zusammengeschlagen worden. Ein 20-jähriger Syrer soll den Mann zunächst angesprochen und dann geschlagen haben. Danach trat der Angreifer weiter auf ihn ein. Er sitzt in Untersuchungshaft. Polizei und Generalstaatsanwaltschaft München gehen von einer antisemitischen und islamistischen Motivation aus. Das Opfer schwebt nicht in Lebensgefahr. In gut 5 Wochen startet in Köln die Gamescom, also die weltgrößte Messe für Computer- und Videospiele. Und in diesem Jahr ist sie erstmals ausgebucht. Das haben die Veranstalter mitgeteilt. Im vergangenen Jahr kamen rund 357.000 Besucherinnen und Besucher. Den Rekord von 373.000 Besuchern aus dem Jahr 2019 will man aber bewusst nicht knacken. Die Hallen werden sonst einfach zu voll, so der Veranstalter. Für die deutsche Hoffnung weist das vorzeitige Aus auf der 16. Etappe. Radprofi Florian Lipowitz ist bei der Tour de France im Einzelzeitfahren in einer Kurve gestürzt und muss deshalb verletzt aufgeben. Letztes Jahr wurde der 25-Jährige Dritter in der Gesamtwertung. Die führt dieses Jahr der Slowene und vierfacher Tourgesamtsieger Tadej Pogacar an. Beim Sturzaus von Florian Lipowitz gewann Olympiasieger und Weltmeister Remco Evenepoel.
0: Das Wetter.
1: Nachdem der Tag eher wechselhaft war, klart es in der Nacht von Norden her auf. Nur in Alpennähe hängen noch ein paar Wolken fest. Die Temperaturen gehen runter auf 6 bis 12 Grad. Morgen sowie am Donnerstag wird es leider nicht viel freundlicher. Es bleibt windig und kühl. In Alpennähe können auch einzelne Gewitter reinziehen.
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1: Ich bin Yves Simon. Als erstes Land bei uns in der EU hat jetzt Frankreich ein Social-Media-Verbot für Kinder unter 15 beschlossen. Der französische Senat hat am Abend mit breiter Mehrheit für den entsprechenden Gesetzesvorschlag gestimmt und auch vom Parlament hat es schon das Go gegeben. Auf Wunsch von Präsident Macron gilt direkt nach den Sommerferien, 14-Jährige oder auch Jüngere können keine neuen Accounts mehr anlegen und für bestehende Konten gilt, gleichaltrige Kids werden dann ab Januar 2027 gesperrt. Wer eine klimafreundlichere Heizung einbauen lässt, der kann ab heute wieder Zuschüsse bei der staatlichen Förderbank KfW beantragen. Allerdings gibt es jetzt weniger Geld. Claudia Wächter mit den Details.
2: Die Bundesregierung will sparen und staffelt nun die Zuschüsse. Wer wenig verdient, der bekommt mehr Unterstützung. Relevant für die Förderung ist auch, ob Minderjährige im Haushalt leben. Der maximale Förderbetrag, der liegt nun bei 28.000 Euro und soll nach und nach weiter sinken. Wer aber schon eine Förderzusage hat oder einen Antrag gestellt hat zu alten, besseren Bedingungen, der muss sich keine Sorgen machen.
1: Bei einer Messerattacke auf einer Dorfparty im oberbayerischen Egling sind am Wochenende 8 Menschen verletzt worden und jetzt ist ein Verdächtiger von der Polizei geschnappt worden. Der junge Mann kommt aus dem Landkreis Bad Tölz-Wolfratshausen und er ist den Behörden auch schon durch mehrere Vorfälle bekannt. Noch heute Abend soll er dem Haftrichter vorgeführt werden. Weltweit sterben immer weniger Menschen im Straßenverkehr. Das zeigt ein neuer WHO-Bericht. Von 2011 bis 2025 ist die Zahl der Verkehrstoten um 21% runtergegangen. Letztes Jahr sind gut 1,16 Millionen Menschen bei Unfällen ums Leben gekommen. Mehr als die Hälfte davon waren Fußgänger, Radfahrer oder auch Motorradfahrer. Deutscher Wein könnte bald zu Desinfektionsmittel werden. Die EU-Kommission in Brüssel hat jetzt einen Antrag auf sogenannte Krisendestillation zugestimmt. Dabei wird Wein zu hochprozentigem Alkohol gebrannt, der dann ausschließlich für industrielle Zwecke genutzt werden darf. Das Weinbauministerium in Rheinland-Pfalz ist auch dafür. Ziel ist es nämlich, das Überangebot an Rot- und Roséweinen, das es momentan offenbar gibt, aus Rheinhessen und Württemberg vor allem abzubauen.
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1: Nachdem der Tag doch eher wechselhaft war, klart es jetzt in der Nacht zunehmend von Norden her auf. Nur entlang der Alpen, da hängen die Wolken die ganze Nacht über fest. Die Temperaturen gehen runter auf 6 bis 12 Grad. Morgen und auch am Donnerstag wird es teilweise freundlicher, vor allem im Süden, an den Alpen und auch Richtung Schwaben-Allgäu. Ansonsten bleibt es doch eher windig und kühl. In Alpennähe können dann im Laufe des Abends Gewitter aufziehen, die Temperaturen bis 26 Grad.
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2: Ich bin Yves Simon. Instagram, TikTok und Snapchat. Für Kinder und Jugendliche unter 15 sind diese sozialen Netzwerke nach den Sommerferien tabu. Zumindest, wenn sie aus Frankreich sind. Denn die Nationalversammlung in Paris hat am Abend dem Verbot zugestimmt. Damit ist Frankreich das erste Land in der EU, das einen solchen Schritt geht. Auch in Deutschland wird ein Social-Media-Verbot für Kinder und Jugendliche ja seit längerem schon diskutiert. In Höchberg bei Würzburg ist ein 65-Jähriger mit Israel-Anstecker angegriffen und schwer verletzt worden. Ein 20-jähriger Syrer soll ihn aus israelfeindlichen oder antisemitischen Motiven zu Boden geschlagen und gegen den Kopf getreten haben, wie die Generalstaatsanwaltschaft mitgeteilt hat. Sie ermittelt jetzt wegen versuchten Mordes. Das Opfer liegt auf einer Intensivstation, sein Leben ist aber nicht in Gefahr. Kein Alkohol auf Bahnsteigen und in Bahnhofshallen. Die Deutsche Bahn plant einen radikalen Schritt mit der Hoffnung auf mehr Sicherheit. Es soll in Zukunft an den bundesweit 5400 Bahnhöfen verboten sein, Bier, Wein, Schnaps und auch anderen Alkohol zu trinken. Alexander Poetz, der stellvertretende Bundesvorsitzende der Gewerkschaft der Polizei, findet, auch konsequenterweise im Bordrestaurant muss dann Bier und Wein verboten werden, wie er im ZDF gesagt hat.
3: Das bringt nichts, quasi auf dem Bahnhof das Verbot auszusprechen, aber in den Zügen weiter konsumieren zu dürfen. Das muss konsequent umgesetzt werden. Und natürlich muss auch die Deutsche Bahn jetzt ihr Hausrecht durchsetzen mit der DB-Sicherheit und muss das Verbot auch kontrollieren.
2: Die Polizei jedenfalls hat demnach nicht das nötige Personal für die Kontrollen. Sie sind die perfekte Abkühlung für viele bei extremer Hitze. Die Schwimmbäder bei uns. Doch wer diesen Sommer ins kühle Nass springen will, muss tiefer in die Tasche greifen. Denn der Eintrittspreis in den meisten Bädern ist gestiegen im Juni laut Statistischem Bundesamt um ganze 3,6%. Jürgen Klopp ist nach der Fußball-Weltmeisterschaft wieder in Deutschland und heute Vormittag in Frankfurt gelandet. Da stehen jetzt die letzten Verhandlungen mit dem DFB an. Geplant ist ein Vertrag bis zur WM 2030. Ab September soll Klopp die Nationalmannschaft dann auch direkt übernehmen, sie durch die Nations League und dann auch zur EM 2028 führen.
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2: Die Nacht bei uns im Freistaat ist meistens trocken und zunehmend klart es jetzt auch auf. Die Temperaturen gerade Dinkelsbühl in Mittelfranken und Bodenwöhr in der Oberpfalz 14 Grad, Waging am See in Oberbayern 15. Tagsüber haben wir Sonne pur, vor allem in Schwaben und im Allgäu, auch im südlicheren Oberbayern. Weiter nördlich da dagegen mehr Wolken und da ist es auch ein bisschen windiger. Die Temperaturen gehen rauf auf 20 bis 27 Grad.
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1: Ich bin Yves Simon.

0: Schluss mit Social Media für Kinder und Jugendliche in Frankreich. Am Abend hat die Nationalversammlung in Paris für diesen Schritt gestimmt. Vorher schon hatte der Senat den Weg dafür freigemacht. Damit ist jetzt klar, nach den französischen Sommerferien dürfen unter 15-Jährige keine neuen Accounts mehr anlegen. Und alle, die schon einen Account haben und 14 Jahre alt sind oder jünger, die werden dann zum Jahreswechsel gesperrt. Ein Thema, das da ein bisschen zumindest mit reinspielt. Das Bundeskriminalamt registriert immer mehr Fälle von Kindesmissbrauch und sexueller Gewalt gegen Kinder und Jugendliche. BKA-Präsident Münch berichtet nämlich, dass sich die Taten zunehmend in den digitalen Raum verlagern, beispielsweise durch sogenanntes Cyber-Grooming. Bundesinnenminister Dobrindt setzt deswegen auch auf KI.
1: Um sehr schnell Unterscheidungen zu bekommen zwischen bereits bekanntem Material, neuem Material, weil wir glauben, dass wir bei neuem Material möglicherweise noch aktive Missbrauchsfälle identifizieren können.
0: Die Behörden haben im letzten Jahr alles in allem über 17.000 Fälle erfasst. In der Ukraine hat Präsident Selenskyj nach tagelangem Druck aus der Bevölkerung Armeechef Syrskyj entlassen. Hintergrund sind vor allem Proteste junger Menschen. Sie fordern eine Kursänderung in der Kriegsführung und vor allem auch die stärkere Nutzung moderner Drohnentechnik. Die asiatische Tigermücke fühlt sich mittlerweile auch in einigen Regionen bei uns in Bayern richtig heimisch. Die Stadt Osterhofen in Niederbayern hat zum Beispiel jetzt eine To-Do-Liste herausgegeben, um eine Ausbreitung in der Stadt zu verhindern. Und diese Tipps können natürlich alle Menschen bei uns im Freistaat nutzen. Was gilt? Stehendes Wasser am besten vermeiden, zum Beispiel Planschbecken, Regentonnen, Blumenuntersetzer oder auch Gießkannen rumstehen lassen. Das ist keine gute Idee, denn wenn da einfach kein Wasser drin ist, kann die Tigermücke auch keine Eier reinlegen. Diese Mücke könnte das Denguefieber übertragen, wobei Experten das Risiko bei uns eher als gering einschätzen. Für den Deutschen Florian Lipowitz ist die Tour de France vorbei. Beim Einzelzeitfahren ist Lipowitz so blöd gestürzt, dass er sich einen Schlüsselbeinbruch zugezogen hat. In der Gesamtwertung lag Lipowitz zuletzt auf Platz 5.
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0: Im nördlichen Franken sind noch einige Wolken unterwegs, da kann es auch regnen. Das Ganze gilt bis zum Main. Südlich davon ist es meistens sternenklar. Das Ganze bei Tiefstwerten zwischen 6 und 13 Grad. Wir messen momentan noch in Bad Wörishofen im Allgäu 15 Grad, Goldbach in Unterfranken und Buchhofen in Niederbayern 14. Heute dann ähnliche Wetterzweiteilung. Vor allem in der Südhälfte wird es richtig schön und sonnig. Im Norden so ein bisschen unbeständiger. Es kann immer wieder mal den ein oder anderen Schauer geben.
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1: Ich bin Yves Simon. In Frankreich müssen sich Kinder und Jugendliche unter 15 nach den Sommerferien von sozialen Netzwerken wie Instagram und TikTok verabschieden. Die Nationalversammlung in Paris hat dem Social-Media-Verbot am Abend zugestimmt. Bestehende Accounts von Kids im Alter von 14 oder jünger, die werden dann zum Jahreswechsel gesperrt. Damit ist Frankreich das erste Land in der EU, das Social Media für einige Altersgruppen komplett verbietet. Nach den Messerstichen auf einem Dorffest in Egling im Landkreis Bad Tölz-Wolfratshausen sitzt der mutmaßliche Angreifer jetzt in Untersuchungshaft. Der Mann ist Polizei bekannt. Er soll einen 16-Jährigen mit einem Messer am Arm verletzt haben und vorher schon einen 20-Jährigen niedergeschlagen haben. Die Polizei ermittelt wegen gefährlicher Körperverletzung.

0: In gut einer Woche soll die CDU-CSU-Bundestagsfraktion nach dem Rücktritt von Jens Spahn einen neuen Vorsitzenden wählen. Aber zu den möglichen Kandidaten gibt es bisher nur Spekulationen. CDU-Chef Merz und CSU-Chef Söder wollen der Fraktion zeitnah einen Vorschlag unterbreiten, wie es heißt. Aus Berlin berichtet für uns Ursula Winkler.
1: Die beiden Verantwortlichen für den Personalvorschlag lassen sich nicht in die Karten schauen. Sie wollen sich erst intern austauschen und dann einen gemeinsamen Vorschlag machen. Auch Innenminister Dobrindt, der als möglicher Kandidat für den Posten gehandelt wird, hält sich bedeckt. Er wolle zu Personalspekulationen keinen Beitrag leisten.
0: In den USA beziffert Verteidigungsminister Hegseth die Kosten des Krieges gegen den Iran inzwischen auf sage und schreibe 37,5 Milliarden Dollar. In der Summe enthalten sind neben den bisherigen Ausgaben auch die zu erwartenden Kosten noch bis Ende September. Da sind zum Beispiel auch Sollzahlungen drin oder auch Wartungskosten. Aber statt für ein Ende des Krieges zu werben, hat Hegseth das Parlament dazu aufgerufen, einen zusätzlichen Verteidigungsetat von 67 Milliarden Dollar locker zu machen. Überschüssiger deutscher Wein könnte in Desinfektionsmittel umgewandelt werden. Die EU-Kommission hat einer sogenannten Krisendestillation zugestimmt. Bei der wird Wein zu hochprozentigem Alkohol für industrielle Zwecke gebrannt. Das Weinbauministerium in Rheinland-Pfalz will so überschüssigen Rot- und Roséwein loswerden, ohne ihn entsorgen zu müssen.
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0: Der Regenschirm kann heute Nacht zu Hause bleiben. Es ist trocken bei uns im Freistaat. Wir messen momentan Temperaturen von 14 Grad in Karlsfeld in Oberbayern, Breitengüßbach in Oberfranken 13 Grad, Furt im Wald in der Oberpfalz nur 12. Teilweise ist es auch ein bisschen kühler, bis zu 6 Grad in den höheren Lagen der Alpen. Heute tagsüber haben wir in Franken teilweise ein bisschen Regen, ansonsten aber gerade im Süden des Freistaats Sonne pur. 20 bis 27 Grad sind möglich.
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1: Ich bin Yves Simon. Frankreich führt als erstes EU-Land ein Social-Media-Verbot für Kinder und Jugendliche unter 15 Jahren ein. Ein entsprechendes Gesetz jedenfalls soll nach den Sommerferien greifen. Das Parlament in Paris hat es mit großer Mehrheit verabschiedet. Michael Evers berichtet für uns aus Paris.
2: Aber wie soll die Umsetzung funktionieren? Frankreich will, dass die großen Social-Media-Plattformen für die Alterskontrolle mehrere technische Möglichkeiten anbieten. Kritiker aber bezweifeln, dass Frankreich solche Einschränkungen im Alleingang durchsetzen kann. Die Zuständigkeit dafür liegt nämlich bei der EU. Und Brüssel prüft bereits, wie eine entsprechende Regelung ausgestaltet werden kann und hält von dem französischen Vorpreschen nicht viel.
1: In allen ostdeutschen Bundesländern liegt ja die AfD in Umfragen vorn. Der sächsische Ministerpräsident Kretschmer fordert deswegen jetzt mit Blick auf die Mehrheitsverhältnisse mehr Gesprächsbedarf zwischen den Parteien, auch mit der AfD. Im Interview mit dem Handelsblatt betont er, dass aus seiner Sicht mit jedem gesprochen werden muss, der reden will. Bundeskanzler und CDU-Chef Merz hält aber dagegen. Er schließt eine Zusammenarbeit mit AfD und Linken auch weiterhin aus. In Spanien soll Rauchen in Zukunft auch in öffentlichen Außenbereichen verboten werden. Ein Gesetz der Regierung sieht Einschränkungen unter anderem in Parks, auf Restaurantterrassen und auch an Stränden vor. Und das würde das bisherige Verbot in Innenräumen dann ausweiten. Das Parlament muss dem Vorhaben jetzt noch zustimmen. Die Regierung hat dort keine Mehrheit. Wenn das Gesetz so kommt, dann dürfte auch zum Beispiel auf Mallorca am Strand nicht mehr geraucht werden.